0: Die Blitzer zum Wochenende, sprich für den heutigen Freitag. Wir fangen an mit dem ersten Blitzer. Der steht in Palenberg auf der alten Aachener Straße. Außerdem steht ein anderer in Unterbruch auf der Wassenberger Straße. Und der letzte in Frelenberg auf der Wurmstraße. Kommt gut ins Wochenende.
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1: Mit Michael Daub. Der Sozialverband Deutschland findet die geplante Steuerreform der schwarz-roten Koalition unzureichend. Verbandschefin Engelmeier sagte der Rheinischen Post, mit Blick auf Steuergerechtigkeit sei das allenfalls ein Reformchen. Sie vermisst Ansätze zur Reform der Erbschaftssteuer und zur Wiedereinführung der Vermögenssteuer. Superreiche würden weiterhin größtenteils verschont. US-Präsident Trump hat erneut gegen Deutschland und andere NATO-Verbündete ausgeteilt. Auf seiner Plattform True Social bezeichnete er deren Verteidigungsbeiträge als lächerlich und behauptete, die deutschen Beiträge seien deutlich niedriger als die Italiens und Großbritanniens. Wie Trump zu dieser Einschätzung kommt, ist unklar. Der Oberste Gerichtshof Österreichs hat die erste Verurteilung des Immobilieninvestors René Benko bestätigt. Der Gründer des Unternehmens Signa war im Oktober 2025 wegen Schädigung seiner Gläubiger zu 2 Jahren Haft verurteilt worden. In einem Teilaspekt der Vorauszahlung von 4 Jahresmieten für eine Villa muss der Prozess jedoch neu aufgerollt werden. Der Deutsche Wetterdienst hat den vorläufigen Temperaturrekord der jüngsten Hitzewelle korrigiert. Demnach wurden am vergangenen Samstag in Möckern-Drewitz in Sachsen-Anhalt 41,8 Grad gemessen, 0,1 Grad mehr als bisher angenommen. Eine nachträglich entdeckte Messlücke hatte zuvor einen falschen Wert ergeben. Soweit die Meldungen.
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2: In der Nacht von Nordwesten bis in den Osten und Südosten dichte Wolken, teilweise Regen, ansonsten locker wolkig und trocken. An der Küste hier und da Schauer, 16 bis 9 Grad. Tagsüber an den Alpen und im Vorland viele Wolken, regnerisch, das Ganze lässt am Nachmittag nach. Im Norden viele Wolken, teilweise Regen, ansonsten heiter bis wolkig, nach Süden hin auch sonnig. 19 bis 24 Grad im Norden, ansonsten 22 bis 28 Grad.
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1: Die Blitzer zum Wochenende, sprich für den heutigen Freitag. Wir fangen an mit dem ersten Blitzer. Der steht in Palenberg auf der alten Aachener Straße. Außerdem steht ein anderer in Unterbruch auf der Wassenberger Straße und der letzte in Frelenberg auf der Wurmstraße. Kommt gut ins Wochenende.

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1: Mit Michael Daub. Der Sozialverband Deutschland findet die geplante Steuerreform der schwarz-roten Koalition unzureichend. Verbandschefin Engelmeier sagte der Rheinischen Post, mit Blick auf Steuergerechtigkeit sei das allenfalls ein Reformchen. Sie vermisst Ansätze zur Reform der Erbschaftssteuer und zur Wiedereinführung der Vermögenssteuer. Superreiche würden weiterhin größtenteils verschont. US-Präsident Trump hat erneut gegen Deutschland und andere NATO-Verbündete ausgeteilt. Auf seiner Plattform True Social bezeichnete er deren Verteidigungsbeiträge als lächerlich und behauptete, die deutschen Beiträge seien deutlich niedriger als die Italiens und Großbritanniens. Wie Trump zu dieser Einschätzung kommt, ist unklar. Der Oberste Gerichtshof Österreichs hat die erste Verurteilung des Immobilieninvestors René Benko bestätigt. Der Gründer des Unternehmens Signa war im Oktober 2025 wegen Schädigung seiner Gläubiger zu 2 Jahren Haft verurteilt worden. In einem Teilaspekt der Vorauszahlung von 4 Jahresmieten für eine Villa muss der Prozess jedoch neu aufgerollt werden. Der Deutsche Wetterdienst hat den vorläufigen Temperaturrekord der jüngsten Hitzewelle korrigiert. Demnach wurden am vergangenen Samstag in Möckern-Drewitz in Sachsen-Anhalt 41,8 Grad gemessen, 0,1 Grad mehr als bisher angenommen. Eine nachträglich entdeckte Messlücke hatte zuvor einen falschen Wert ergeben. Soweit die Meldungen.
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1: Heute an den Alpen und im Vorland erstmal Regen, später lässt das Ganze nach. Ansonsten unterschiedlich bewölkt, im Südwesten und Süden meistens sonnig, im Norden und Osten ein paar Schauer. 18 bis 21 Grad im Norden, ansonsten 21 bis 25, in Südwest und Süd 23 bis 28 Grad.
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Die Blitzer zum Wochenende, sprich für den heutigen Freitag. Wir fangen an mit dem ersten Blitzer. Der steht in Palenberg auf der alten Aachener Straße. Außerdem steht ein anderer in Unterbruch auf der Wassenberger Straße und der letzte in Frelenberg auf der Wurmstraße. Kommt gut ins Wochenende.

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1: Mit Michael Daub. Der Sozialverband Deutschland findet die geplante Steuerreform der schwarz-roten Koalition unzureichend. Verbandschefin Engelmeier sagte der Rheinischen Post, mit Blick auf Steuergerechtigkeit sei das allenfalls ein Reformchen. Sie vermisst Ansätze zur Reform der Erbschaftssteuer und zur Wiedereinführung der Vermögenssteuer. Superreiche würden weiterhin größtenteils verschont. US-Präsident Trump hat erneut gegen Deutschland und andere NATO-Verbündete ausgeteilt. Auf seiner Plattform True Social bezeichnete er deren Verteidigungsbeiträge als lächerlich und behauptete, die deutschen Beiträge seien deutlich niedriger als die Italiens und Großbritanniens. Wie Trump zu dieser Einschätzung kommt, ist unklar. Der Oberste Gerichtshof Österreichs hat die erste Verurteilung des Immobilieninvestors René Benko bestätigt. Der Gründer des Unternehmens Signa war im Oktober 2025 wegen Schädigung seiner Gläubiger zu 2 Jahren Haft verurteilt worden. In einem Teilaspekt der Vorauszahlung von 4 Jahresmieten für eine Villa muss der Prozess jedoch neu aufgerollt werden. Der Deutsche Wetterdienst hat den vorläufigen Temperaturrekord der jüngsten Hitzewelle korrigiert. Demnach wurden am vergangenen Samstag in Möckern-Drewitz in Sachsen-Anhalt 41,8 Grad gemessen, 0,1 Grad mehr als bisher angenommen. Eine nachträglich entdeckte Messlücke hatte zuvor einen falschen Wert ergeben. Soweit die Meldungen.
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1: Heute an den Alpen und im Vorland erstmal Regen, später lässt das Ganze nach. Ansonsten unterschiedlich bewölkt, im Südwesten und Süden meistens sonnig, im Norden und Osten ein paar Schauer. 18 bis 21 Grad im Norden, ansonsten 21 bis 25, in Südwest und Süd 23 bis 28 Grad.
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Die Blitzer zum Wochenende, sprich für den heutigen Freitag. Wir fangen an mit dem ersten Blitzer. Der steht in Palenberg auf der alten Aachener Straße. Außerdem steht ein anderer in Unterbruch auf der Wassenberger Straße und der letzte in Frelenberg auf der Wurmstraße. Kommt gut ins Wochenende. Der

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1: Mit Michael Daub. Der Sozialverband Deutschland findet die geplante Steuerreform der schwarz-roten Koalition unzureichend. Verbandschefin Engelmeier sagte der Rheinischen Post, mit Blick auf Steuergerechtigkeit sei das allenfalls ein Reformchen. Sie vermisst Ansätze zur Reform der Erbschaftssteuer und zur Wiedereinführung der Vermögenssteuer. Superreiche würden weiterhin größtenteils verschont. US-Präsident Trump hat erneut gegen Deutschland und andere NATO-Verbündete ausgeteilt. Auf seiner Plattform True Social bezeichnete er deren Verteidigungsbeiträge als lächerlich und behauptete, die deutschen Beiträge seien deutlich niedriger als die Italiens und Großbritanniens. Wie Trump zu dieser Einschätzung kommt, ist unklar. Der Oberste Gerichtshof Österreichs hat die erste Verurteilung des Immobilieninvestors René Benko bestätigt. Der Gründer des Unternehmens Signa war im Oktober 2025 wegen Schädigung seiner Gläubiger zu 2 Jahren Haft verurteilt worden. In einem Teilaspekt der Vorauszahlung von 4 Jahresmieten für eine Villa muss der Prozess jedoch neu aufgerollt werden. Der Deutsche Wetterdienst hat den vorläufigen Temperaturrekord der jüngsten Hitzewelle korrigiert. Demnach wurden am vergangenen Samstag in Möckern-Drewitz in Sachsen-Anhalt 41,8 Grad gemessen, 0,1 Grad mehr als bisher angenommen. Eine nachträglich entdeckte Messlücke hatte zuvor einen falschen Wert ergeben. Soweit die Meldungen.
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1: Heute an den Alpen und im Vorland erstmal Regen, später lässt das Ganze nach. Ansonsten unterschiedlich bewölkt, im Südwesten und Süden meistens sonnig, im Norden und Osten ein paar Schauer. 18 bis 21 Grad im Norden, ansonsten 21 bis 25, in Südwest und Süd 23 bis 28 Grad.
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es ist 9 Uhr.

0: Die Blitzer zum Wochenende, sprich für den heutigen Freitag. Wir fangen an mit dem ersten Blitzer. Der steht in Palenberg auf der alten Aachener Straße. Außerdem steht ein anderer in Unterbruch auf der Wassenberger Straße und der letzte in Frelenberg auf der Wurmstraße. Kommt gut ins Wochenende.
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2: Und wir starten ab.

Wir starten nicht nur ins Wochenende, sondern auch lächelnd in diese Stunde. Heute am Freitag. Draußen lässt es sich wieder richtig gut aushalten. Nach den extrem heißen Tagen hat sich die Luft angenehm abgekühlt. Heute sind bis zu 24 Grad drin. Das klingt nicht nur angenehmer, das fühlt sich auch so an. Wenn ihr in den vergangenen Tagen nachts sämtliche Fenster aufgerissen habt, um die Hitze aus der Wohnung zu bekommen, herzlichen Glückwunsch, sie hat sich tatsächlich verabschiedet. Und die gute Nachricht, in den kommenden Tagen bleibt es temperaturtechnisch erst einmal angenehm. Nicht zu kühl, nicht zu heiß, einfach Sommer, wie ihn viele mögen. Wobei die Wettermodelle schon wieder flüstern, dass sich am übernächsten Wochenende die 30-Grad-Marke erneut melden könnte. Bis dahin gilt, genießen statt schwitzen. 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

jetzt etwas für alle Badefans. Wer in den Sommerferien eine Abkühlung sucht, sollte sich schon jetzt die neuen Öffnungszeiten des Parkbads Wassenberg merken. Ab dem 20. Juli gelten dort leicht angepasste Zeiten. Montag öffnet das Bad von 15 bis 21 Uhr. Die Sauna startet ab 16 Uhr. Von Dienstag bis Freitags könnt ihr bereits ab 7 Uhr morgens ins Wasser, ebenfalls bis 21 Uhr. Samstags ist von 8:30 bis 17 Uhr geöffnet, inklusive ganztägiger Sauna. Sonntags gelten dieselben Badezeiten, allerdings bleibt die Sauna geschlossen. Außerdem bittet das Parkbad aus aktuellem Anlass darum, keine Glasflaschen oder andere Glasgegenstände mitzubringen. Das gilt besonders für die Liegewiese im Außenbereich. Also, Badehose einpacken, Sonnencreme nicht vergessen und dann steht einem ganz entspannten Sommertag im Parkbad nichts mehr im Weg. Gleich bei uns der kleine, schnuckelige

0: kommen wir zu unserem kleinen Kalender. Der hat heute einen Ehrentag, bei dem viele vermutlich erleichtert nicken.
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0: Heute ist nämlich der Bleib-aus-der-Sonne-Tag. Zugegeben, heute fällt das deutlich leichter als noch vor ein paar Tagen, als man schon beim Gang zum Briefkasten das Gefühl hatte, in einer Umluftfritteuse zu stehen. Bei angenehmen 24 Grad ist der Schatten zwar immer noch eine gute Idee, aber kein überlebenswichtiger Aufenthaltsort mehr. Der Aktionstag erinnert daran, dass Sonnenbrand alles andere als harmlos ist. Medizinisch betrachtet handelt es sich um eine Verbrennung der Haut und die kann nicht nur schmerzhaft sein, sondern langfristig auch das Hautkrebsrisiko erhöhen. Die beste Vorsorge ist eigentlich ganz einfach, nicht stundenlang in der prallen Sonne liegen, lieber zwischendurch den Schatten aufsuchen, luftige Kleidung tragen und natürlich Sonnencreme benutzen, denn UV-Strahlen machen auch vor einer leichten Bewölkung nicht Halt.
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0: Genießt den Sommer, aber lasst euch nicht grillen, ein bisschen Farbe im Gesicht ist schön, die Farbe einer reifen Tomate muss dagegen wirklich

0: Heute verraten die Sterne nicht, ob ihr die große Liebe trefft oder aber im Supermarkt die kürzeste Schlange erwischt. Nein, heute geht es darum, wie ihr als Radiomensch so unterwegs seid, wie ihr so tickt. Seid ihr der Typ, der beim ersten Ton die Lautstärke auf Anschlag dreht? Singt ihr im Auto jedes Lied mit, auch wenn der Text eher geraten ist? Oder gehört ihr zu denen, die beim Wetterbericht plötzlich ganz aufmerksam werden? Die Sterne haben jedenfalls schon mal ins Programm geschaut und verraten jetzt, wie euer persönlicher Radiotag aussieht. Hier kommen sie, die ersten 6 Sternzeichen.
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2: Jetzt wird's kosmisch auf der Frequenz eures Vertrauens. Die Sterne haben reingehört, mitgenickt und stellenweise die Augen verdreht. Wie gut dein Sternzeichen mit Musik, Moderation und spontanen Ohrwürmern klarkommt, das klären wir jetzt astrologisch, aber natürlich ohne Garantie.
1: Widder.
2: Radio ist für dich Motivation mit Lautstärkeregler. Du drehst auf, wenn Energie fehlt und fühlst dich sofort im Recht. Musik pusht dich mehr als jede Ansprache. Mitsingen ist nicht ausgeschlossen.

0: Radio trifft dich emotional, auch wenn du das nicht geplant hast. Du bleibst dran, weil es sich richtig anfühlt, auch bei Nachrichten.
1: Löwe.
0: Du findest, Radio könnte öfter deinen Geschmack treffen. Wenn es das tut, fühlst du dich sofort verstanden. Wenn nicht, wird innerlich Kritik geübt. Präsenz ist schließlich alles.
1: Jungfrau.
0: Du hörst aufmerksam zu und bemerkst jedes Detail. Kleine Fehler entgehen dir nicht. Trotzdem genießt du den Flow. Perfektion ist schön, gute Musik reicht aber auch.
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2: Wer zum Thema spricht, die nächsten 6 Sternzeichen gleich bei uns.

0: oben. Die haben noch längst nicht ausgespielt. Es warten noch 6 Sternzeichen auf ihre ganz persönliche Frequenz. Jetzt sind sie dran. Waage, Skorpion, Schütze, Steinbock, Wassermann und Fische. Mal sehen, ob heute der Lieblingssong genau im richtigen Moment läuft oder ob das Universum einen ganz anderen Ohrwurm für euch ausgesucht hat. Hier sind sie, die letzten 6 Sternzeichen.
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0: für heute. Waage.
1: Sender wechseln oder bleiben? Schwierige Frage. Du findest überall etwas Nettes. Radio läuft weiter, während du dich entscheidest. Meistens bleibt alles so, wie es ist.
0: Skorpion.
1: Du hörst nicht nur, nein, du analysierst. Zwischen den Zeilen steckt mehr, als gesagt wird. Selbst Verkehrsmeldungen wirken verdächtig. Vertrauen ist gut, Kontrolle besser.
0: Schütze.
1: Radio weckt Fernweh. Ein Song, ein Gedanke und du bist geistig unterwegs. Routine wird kurz ausgeblendet, Freiheit im Kopf, auch ohne Koffer.
0: Steinbock.
1: Radio läuft im Hintergrund und erfüllt seinen Zweck. Information, Struktur, Fokus. Überraschend gefällt dir ein Song. Das behältst du für dich.
0: Wassermann.
1: Du hörst Radio und denkst sofort an Verbesserung. Neues Konzept, andere Musik, frischer Ansatz. Ideen entstehen zwischen zwei Liedern. Umsetzung irgendwann.
0: Fische.
1: Radio klingt für dich wie eine Stimmungsschicht über dem Alltag. Selbst Ansagen wirken weichgezeichnet. Du lässt dich treiben und hörst einfach weiter. Abschalten fällt schwer, im guten Sinne.
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2: Montag bei uns ab 9 Uhr ein neues Horoskop. Gleich gibt es bei uns, was richtig, die Veranstaltungshinweise für Wassenberg.
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0: Pünktlich zum Wochenende, da kennen wir nichts. Und das hier?
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0: Heute ist Abendmarktzeit hier bei uns in Wassenberg auf dem Rostoplatz und der Graf-Gerhard-Straße. Freut euch auf regionale Spezialitäten, frisch zubereitete Leckereien, erfrischende Getränke und jede Menge handgemachte Produkte von Schmuck über Keramik bis hin zu Pflanzen und kreativen Geschenkideen. Für die kleinen Besucher gibt es Kinderschminken, Glitzer-Tattoos und Bastelaktionen. Dazu sorgt Live-Musik an gleich zwei Standorten für die passende Sommerstimmung und viele Geschäfte laden zum ganz entspannten Late-Night-Shopping ein. Kurz gesagt, ein schöner Sommerabend mitten in Wassenberg hier bei uns mit gutem Essen, guter Musik und vielen Gelegenheiten, nette Menschen zu treffen.
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0: Uns kann man schreiben in üblicher Weise per Mail redaktion@novumfm.de. Gleich ein Buchtipp für das uns geneigte Hörerohr. Erfolg gleich Talent mal Training mal Mindset. Die Formel für Topleistung in Sport und Beruf.

0: Warum schaffen es manche Vorsätze wirklich umzusetzen, während andere immer wieder daran scheitern? Ob mehr Sport, ein berufliches Ziel oder einfach eine neue Gewohnheit. Persönlicher Fortschritt hat oft weniger mit Glück zu tun, als viele denken. Aber können wir das aus einem Buch lernen? Das weiß Danica Grosser.
1: Michael Ilgners Buch Erfolg ist gleich Talent mal Training mal Mindset ist die Essenz aus dem, was erfolgreiche Sportlerinnen und Sportler auszeichnet. Diese drei Faktoren lassen sich auch auf unseren eigenen Alltag übertragen. Im Faktor Mindset steckt hierbei das größte Potenzial, sagt der Autor.
2: Wir können durch Bilder, durch Geschichten, durch Vorbilder uns kontinuierlich weiterentwickeln. Deshalb ist das Buch auch voll mit Geschichten von erfolgreichen Menschen, auch von Anregungen, auch von Zumutungen, die man sich selbst vornehmen kann, um weiterzukommen.
1: Überrascht hat Ilgner beim Schreiben des Buches vor allem der Blick auf sich selbst. Viele erfolgreiche Sportler sagen, dass sie im Moment des größten Erfolges schon ans nächste Ziel denken und kaum zurückschauen. Es ist aber wichtig, Erfolge bewusst wahrzunehmen, bevor neue Ziele gesteckt werden.
2: Indem ich die Geschichten und die Prinzipien, die ich in meinem Buch beschreibe, mit mir selbst vergleiche, mich wiedererkenne und mir auch überlege, was ist mein ganz eigenes Rezept. Die Formel ist ein Denkmodell, mit dem ich mich selbst reflektieren kann und mich an erfolgreichen Beispielen messen kann.
1: Das Buch verbindet Erfahrungen aus Hochleistungssport und Unternehmensführung. An konkreten Beispielen zeigt es, wie Geschichten auch über den Sport hinauswirken.
2: Die Frage ist, was kann ich damit konkret in meine nächste Vorstandssitzung nehmen oder in meine nächste Präsentation oder in die nächste Diskussion? Und deshalb soll das Buch beides bieten, sowohl ein robustes Denkmodell als auch viele Praxisbeispiele und Best Practices, um daraus selbst etwas machen zu können.
0: Erfolg ist kein Zufall, sondern das Ergebnis aus Talent, Training und der richtigen inneren Haltung. Das Buch Erfolg gleich Talent mal Training mal Mindset von Autor Michael Ilgner gibt es überall, wo es Bücher gibt.

das war's von mir. Ich wünsche euch ein ganz entspanntes Wochenende. Genießt das angenehme Sommerwetter und vielleicht sieht man sich ja heute Abend auf dem Bassenberger Abendmarkt. Das könnte durchaus passieren. Wir hören uns wieder in gewohnter Weise am Montag ab 9. Bis dahin, macht's gut und habt eine

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1: Mit Michael Daub. Der Sozialverband Deutschland findet die geplante Steuerreform der schwarz-roten Koalition unzureichend. Verbandschefin Engelmeier sagte der Rheinischen Post, mit Blick auf Steuergerechtigkeit sei das allenfalls ein Reformchen. Sie vermisst Ansätze zur Reform der Erbschaftssteuer und zur Wiedereinführung der Vermögenssteuer. Superreiche würden weiterhin größtenteils verschont. US-Präsident Trump hat erneut gegen Deutschland und andere NATO-Verbündete ausgeteilt. Auf seiner Plattform True Social bezeichnete er deren Verteidigungsbeiträge als lächerlich und behauptete, die deutschen Beiträge seien deutlich niedriger als die Italiens und Großbritanniens. Wie Trump zu dieser Einschätzung kommt, ist unklar. Der Oberste Gerichtshof Österreichs hat die erste Verurteilung des Immobilieninvestors René Benko bestätigt. Der Gründer des Unternehmens Signa war im Oktober 2025 wegen Schädigung seiner Gläubiger zu 2 Jahren Haft verurteilt worden. In einem Teilaspekt der Vorauszahlung von 4 Jahresmieten für eine Villa muss der Prozess jedoch neu aufgerollt werden. Der Deutsche Wetterdienst hat den vorläufigen Temperaturrekord der jüngsten Hitzewelle korrigiert. Demnach wurden am vergangenen Samstag in Möckern-Drewitz in Sachsen-Anhalt 41,8 Grad gemessen, 0,1 Grad mehr als bisher angenommen. Eine nachträglich entdeckte Messlücke hatte zuvor einen falschen Wert ergeben. Soweit die Meldungen.
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1: Heute an den Alpen und im Vorland erstmal Regen, später lässt das Ganze nach. Ansonsten unterschiedlich bewölkt, im Südwesten und Süden meistens sonnig, im Norden und Osten ein paar Schauer. 18 bis 21 Grad im Norden, ansonsten 21 bis 25, in Südwest und Süd 23 bis 28 Grad.
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1: Die Blitzer zum Wochenende, sprich für den heutigen Freitag. Wir fangen an mit dem ersten Blitzer. Der steht in Palenberg auf der alten Aachener Straße. Außerdem steht ein anderer in Unterbruch auf der Wassenberger Straße und der letzte in Frelenberg auf der Wurmstraße. Kommt gut ins Wochenende.

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1: Mit Michael Daub. Auf dem Feltenbergweg in Wegbergberg sind am Mittwochabend zwei Radfahrer zusammengestoßen. Ein 24-Jähriger aus Wassenberg kam aus ungeklärter Ursache zu Fall und touchierte dabei seinen Vordermann. Der 24-Jährige wurde schwer verletzt und kam ins Krankenhaus. Der 21-Jährige Erkelenzer kam mit leichten Verletzungen davon. In Hückelhofen ist am Mittwochnachmittag ein 65-jähriger Radfahrer bei einem Zusammenstoß mit einem E-Scooter schwer verletzt worden. Ein 15-jähriger Fahrer bog an der Kreuzung Wupperstraße-Erftstraße ab und kollidierte dabei mit dem entgegenkommenden Radfahrer. Der 65-jährige musste ins Krankenhaus, der Jugendliche blieb leicht verletzt. In Übach-Palenberg-Boscheln haben Unbekannte in der vergangenen Woche rund 40 Meter Kupferkabel aus dem Keller eines im Bau befindlichen Gebäudes an der Röhrmonder Straße gestohlen. Soweit die Meldungen.
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1: Bei uns im Kreis Heinsberg heute Sonne und Wolken im Wechsel bis 24 Grad. 12 Grad bringt die kommende Nacht. Der Samstag dann sonnig bei Werten um 26 Grad.
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Das war's für mich, natürlich nur für heute. Ich verabschiede mich und wünsche euch noch viel Spaß mit unserem Programm. Wir hören uns, euer Thomas Randerath.

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1: Mit Michael Daub. Der Sozialverband Deutschland findet die geplante Steuerreform der schwarz-roten Koalition unzureichend. Verbandschefin Engelmeier sagte der Rheinischen Post, mit Blick auf Steuergerechtigkeit sei das allenfalls ein Reformchen. Sie vermisst Ansätze zur Reform der Erbschaftssteuer und zur Wiedereinführung der Vermögenssteuer. Superreiche würden weiterhin größtenteils verschont. US-Präsident Trump hat erneut gegen Deutschland und andere NATO-Verbündete ausgeteilt. Auf seiner Plattform True Social bezeichnete er deren Verteidigungsbeiträge als lächerlich und behauptete, die deutschen Beiträge seien deutlich niedriger als die Italiens und Großbritanniens. Wie Trump zu dieser Einschätzung kommt, ist unklar. Der Oberste Gerichtshof Österreichs hat die erste Verurteilung des Immobilieninvestors René Benko bestätigt. Der Gründer des Unternehmens Signa war im Oktober 2025 wegen Schädigung seiner Gläubiger zu 2 Jahren Haft verurteilt worden. In einem Teilaspekt der Vorauszahlung von 4 Jahresmieten für eine Villa muss der Prozess jedoch neu aufgerollt werden. Der Deutsche Wetterdienst hat den vorläufigen Temperaturrekord der jüngsten Hitzewelle korrigiert. Demnach wurden am vergangenen Samstag in Möckern-Drewitz in Sachsen-Anhalt 41,8 Grad gemessen, 0,1 Grad mehr als bisher angenommen. Eine nachträglich entdeckte Messlücke hatte zuvor einen falschen Wert ergeben. Soweit die Meldungen.
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1: Heute an den Alpen und im Vorland erstmal Regen, später lässt das Ganze nach. Ansonsten unterschiedlich bewölkt, im Südwesten und Süden meistens sonnig, im Norden und Osten ein paar Schauer. 18 bis 21 Grad im Norden, ansonsten 21 bis 25, in Südwest und Süd 23 bis 28 Grad.
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Hallo und herzlich willkommen zur frühesten Wiegetshow der Welt, wie wir immer hier sagen. Und heute sind wir musikalisch nicht ganz so hart wie sonst immer. Scatman's World. Oder so, ja. Hier. So werden wir heute den Vormittag verbringen. Zum Beispiel hier mit Scatman John.

0: Als ich mich für diese Sendung vorbereitet habe, habe ich ein bisschen in den Charts geblättert, bin in den 80er hängen geblieben und habe mir gedacht, da gab es so viele coole Songs, die wir schon lange nicht mehr gehört haben. Die müssen unbedingt in eine Sendung und deshalb gibt es heute diese hier. Und die 80er waren ja auch Zeit der neuen deutschen Welle, deshalb gibt es da vielleicht den einen oder anderen Song nochmal zwischendurch. Aber das zum Beispiel hier war auch ein Riesenhit Anfang der 1980er.
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1: Ay. Ach, nicht nur ay, sondern auch der Moderator hat mitgetanzt hier und ja, ist auch nicht mehr so. Da passt der nächste Song ganz gut von Molzahn. Ja, der Captain, der will tanzen.

Musik von der Christian Minubis, In the Dark. Der Song heißt Talking Loud and Clear. Und Loud and Clear, also laut und klar, sage ich es auch. Wir haben noch eine Stunde und die gibt's nach Nachrichten und Wetter kurz nach 12. Also bis gleich.

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1: Mit Michael Daub. Der Sozialverband Deutschland findet die geplante Steuerreform der schwarz-roten Koalition unzureichend. Verbandschefin Engelmeier sagte der Rheinischen Post, mit Blick auf Steuergerechtigkeit sei das allenfalls ein Reformchen. Sie vermisst Ansätze zur Reform der Erbschaftssteuer und zur Wiedereinführung der Vermögenssteuer. Superreiche würden weiterhin größtenteils verschont. US-Präsident Trump hat erneut gegen Deutschland und andere NATO-Verbündete ausgeteilt. Auf seiner Plattform Truth Social bezeichnete er deren Verteidigungsbeiträge als lächerlich und behauptete, die deutschen Beiträge seien deutlich niedriger als die Italiens und Großbritanniens. Wie Trump zu dieser Einschätzung kommt, ist unklar. Der Oberste Gerichtshof Österreichs hat die erste Verurteilung des Immobilieninvestors René Benko bestätigt. Der Gründer des Unternehmens Signa war im Oktober 2025 wegen Schädigung seiner Gläubiger zu 2 Jahren Haft verurteilt worden. In einem Teilaspekt der Vorauszahlung von 4 Jahresmieten für eine Villa muss der Prozess jedoch neu aufgerollt werden. Der Deutsche Wetterdienst hat den vorläufigen Temperaturrekord der jüngsten Hitzewelle korrigiert. Demnach wurden am vergangenen Samstag in Möckern-Drewitz in Sachsen-Anhalt 41,8 Grad gemessen, 0,1 Grad mehr als bisher angenommen. Eine nachträglich entdeckte Messlücke hatte zuvor einen falschen Wert ergeben. Soweit die Meldungen.
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1: Heute an den Alpen und im Vorland erstmal Regen, später lässt das Ganze nach. Ansonsten unterschiedlich bewölkt, im Südwesten und Süden meistens sonnig, im Norden und Osten ein paar Schauer. 18 bis 21 Grad im Norden, ansonsten 21 bis 25, in Südwest und Süd 23 bis 28 Grad.
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Baggio, die Luna und Comanchero. Und ich hab's versprochen, wir bleiben in den 80ern mit einem Mann, der so schön hochsingen kann wie kein anderer, Jimmy Somerville. Er gehörte vielen Bands an, auch Bronski Beat. Und mit denen hatten sie einen Hit, I Feel Love, Johnny, Remember Me.

der Song schon 45 Jahre alt ist. Pride war das von U2 in the Name of Love. Sie ist bei den 90er-Partien unterwegs, hat aber auch Hits in den 80ern gehabt. Hier ist Nina und ihr Song Feuer und Flamme hier bei Novum FM. Mein Name ist Martin Kriegs. Schönen Freitagmittag.

Ja, wenn ihr denkt, was habe ich denn da heute gehört oder was höre ich da immer noch? Ich bin's, Martin Kriegs mit der frühesten Wochenendshow der Welt und ich habe heute nur 80er im Gepäck, wie zum Beispiel auch Mattia Bazzara und T-Cento, also die 80er noch bis um 12 hier bei eurem Lieblingsradio bei Novum FM.

0: Also das Allerschönste, was Füße tun können, ist tanzen. Und was Füße noch tun können, das finde ich das Allerschönste. Ihr werdet sehen. 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
1: Okay.

Gruppe Okay. Und der Titel war auch Okay. Noch mal ein Hit, damals in den 80ern, und der hier auch von Tina Turner. What you get is what you see.

wir bei den alten Titeln ein bisschen wühlen, um da mal wieder drauf zu kommen. Ach, das haben wir schon lange nicht mehr gespielt und auch schon lange nicht mehr gehört. Wie zum Beispiel Ian Dury hier on the Blockheads, Sex and Drugs and Rock'n'Roll. Und noch der nächste Titel ist einer, den hatte ich gar nicht mehr so richtig auf dem Schirm. Tolga Flim Flam Balkan, so heißt die Band. Ja, das kann man sich ja auch kaum merken, ne? Und ihr Song heißt Best of Joint Mix. Und wer in den 80ern schon das entsprechende Alter hatte, wird sich vielleicht erinnern.

Tolga Flimflam Balkan war das mit Best of Join Mix. Manchmal glaube ich, das Ganze ist irgendwie zusammengemixt worden, ohne Sinn und ohne Verstand. Dann passt das gut zu diesem Moderator der Sendung. Jetzt gibt's ein bisschen Getrommele von Richard Marx. Hier ist das, was wir uns alle wünschen. Endless Summer.

Backstreet Boys. Ein großen 80er Spezial heute mit Heart. Und ich gucke mal auf die Uhr und stelle fest, ja, es ist schon fast wieder soweit. Da steht auch schon die Rocksteady Crew bereit, die die nächsten Stunden übernehmen will. Ich bin also raus. Schönes Wochenende. Wir hören uns wieder nächsten Freitag kurz nach 11 zu einer neuen Sendung hier bei Novum FM Radio für Wassenberg. Und was soll ich sagen? Martin Krix ist raus.

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1: Mit Michael Daub. Der Sozialverband Deutschland findet die geplante Steuerreform der schwarz-roten Koalition unzureichend. Verbandschefin Engelmeier sagte der Rheinischen Post, mit Blick auf Steuergerechtigkeit sei das allenfalls ein Reformchen. Sie vermisst Ansätze zur Reform der Erbschaftssteuer und zur Wiedereinführung der Vermögenssteuer. Superreiche würden weiterhin größtenteils verschont. US-Präsident Trump hat erneut gegen Deutschland und andere NATO-Verbündete ausgeteilt. Auf seiner Plattform True Social bezeichnete er deren Verteidigungsbeiträge als lächerlich und behauptete, die deutschen Beiträge seien deutlich niedriger als die Italiens und Großbritanniens. Wie Trump zu dieser Einschätzung kommt, ist unklar. Der Oberste Gerichtshof Österreichs hat die erste Verurteilung des Immobilieninvestors René Benko bestätigt. Der Gründer des Unternehmens Signa war im Oktober 2025 wegen Schädigung seiner Gläubiger zu 2 Jahren Haft verurteilt worden. In einem Teilaspekt der Vorauszahlung von 4 Jahresmieten für eine Villa muss der Prozess jedoch neu aufgerollt werden. Der Deutsche Wetterdienst hat den vorläufigen Temperaturrekord der jüngsten Hitzewelle korrigiert. Demnach wurden am vergangenen Samstag in Möckern-Drewitz in Sachsen-Anhalt 41,8 Grad gemessen, 0,1 Grad mehr als bisher angenommen. Eine nachträglich entdeckte Messlücke hatte zuvor einen falschen Wert ergeben. Soweit die Meldungen.
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1: Heute an den Alpen und im Vorland erstmal Regen, später lässt das Ganze nach. Ansonsten unterschiedlich bewölkt, im Südwesten und Süden meistens sonnig, im Norden und Osten ein paar Schauer. 18 bis 21 Grad im Norden, ansonsten 21 bis 25, in Südwest und Süd 23 bis 28 Grad.
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1: Mit Michael Daub. Auf dem Feltenbergweg in Wegbergberg sind am Mittwochabend zwei Radfahrer zusammengestoßen. Ein 24-Jähriger aus Wassenberg kam aus ungeklärter Ursache zu Fall und touchierte dabei seinen Vordermann. Der 24-Jährige wurde schwer verletzt und kam ins Krankenhaus. Der 21-Jährige Erkelenzer kam mit leichten Verletzungen davon. In Hückelhofen ist am Mittwochnachmittag ein 65-jähriger Radfahrer bei einem Zusammenstoß mit einem E-Scooter schwer verletzt worden. Ein 15-jähriger Fahrer bog an der Kreuzung Wupperstraße-Erftstraße ab und kollidierte dabei mit dem entgegenkommenden Radfahrer. Der 65-jährige musste ins Krankenhaus, der Jugendliche blieb leicht verletzt. In Übach-Palenberg-Boscheln haben Unbekannte in der vergangenen Woche rund 40 Meter Kupferkabel aus dem Keller eines im Bau befindlichen Gebäudes an der Röhrmonder Straße gestohlen. Soweit die Meldungen.
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1: Bei uns im Kreis Heinsberg heute Sonne und Wolken im Wechsel bis 24 Grad. 12 Grad bringt die kommende Nacht. Der Samstag dann sonnig bei Werten um 26 Grad.
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1: Mit Michael Daub. Julian Nagelsmann ist als Bundestrainer der deutschen Fußballnationalmannschaft zurückgetreten. Das hat der DFB offiziell bestätigt. Der 38-Jährige trat wenige Tage nach dem WM-Aus gegen Paraguay zurück. Der DFB bestätigte zudem, dass er nun Verhandlungen mit Jürgen Klopp als möglichem Nachfolger aufnehmen will. Die geplante Abschaffung der telefonischen Krankschreibung und die Einführung einer Attestpflicht ab dem ersten Krankheitstag stoßen auf Kritik. Kassenärztechef Gassen warnte, mindestens 30 Millionen zusätzliche Praxisbesuche pro Jahr seien zu erwarten. Das wären täglich 115.000 Patienten extra. Warme und feuchte Temperaturen begünstigen in diesem Sommer eine wachsende Stechmückenpopulation. Besonders die asiatische Tigermücke brütet schon in kleinsten Wasseransammlungen wie Blumentopfuntersetzern. Experten empfehlen, Regentonnen abzudecken und stehendes Wasser zu entfernen. Außerdem könnten die Bedingungen die Ausbreitung des West-Nil-Virus begünstigen, das in Deutschland bereits vorkommt. In mehreren Bundesländern beginnen heute die Sommerferien. In Niedersachsen und Bremen gab es bereits gestern Zeugnisse. Die Straßen Richtung Süden sowie zur Nord- und Ostsee werden voll. Der ADAC rät, entweder spätabends oder frühmorgens in den Urlaub aufzubrechen. In Deutschlands 40 größten Städten sind die Mieten in den vergangenen 10 Jahren um mehr als 50% gestiegen. Das zeigt eine Erhebung des Deutschen Gewerkschaftsbunds. Am stärksten betroffen ist Berlin. Dort kletterten die Angebotsmieten um fast 77% von rund 9 auf fast 16 Euro pro Quadratmeter.
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1: Heute an den Alpen und im Vorland erstmal Regen, später lässt das Ganze nach. Ansonsten unterschiedlich bewölkt, im Südwesten und Süden meistens sonnig, im Norden und Osten ein paar Schauer. 18 bis 21 Grad im Norden, ansonsten 21 bis 25, in Südwest und Süd 23 bis 28 Grad.
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1: Mit Michael Daub. Julian Nagelsmann ist als Bundestrainer der deutschen Fußballnationalmannschaft zurückgetreten. Das hat der DFB offiziell bestätigt. Der 38-Jährige trat wenige Tage nach dem WM-Aus gegen Paraguay zurück. Der DFB bestätigte zudem, dass er nun Verhandlungen mit Jürgen Klopp als möglichem Nachfolger aufnehmen will. Die geplante Abschaffung der telefonischen Krankschreibung und die Einführung einer Attestpflicht ab dem ersten Krankheitstag stoßen auf Kritik. Kassenärztechef Gassen warnte, mindestens 30 Millionen zusätzliche Praxisbesuche pro Jahr seien zu erwarten. Das wären täglich 115.000 Patienten extra. Warme und feuchte Temperaturen begünstigen in diesem Sommer eine wachsende Stechmückenpopulation. Besonders die asiatische Tigermücke brütet schon in kleinsten Wasseransammlungen wie Blumentopfuntersetzer. Experten empfehlen, Regentonnen abzudecken und stehendes Wasser zu entfernen. Außerdem könnten die Bedingungen die Ausbreitung des West-Nil-Virus begünstigen, das in Deutschland bereits vorkommt. In mehreren Bundesländern beginnen heute die Sommerferien. In Niedersachsen und Bremen gab es bereits gestern Zeugnisse. Die Straßen Richtung Süden sowie zur Nord- und Ostsee werden voll. Der ADAC rät, entweder spät abends oder früh morgens in den Urlaub aufzubrechen. In Deutschlands 40 größten Städten sind die Mieten in den vergangenen 10 Jahren um mehr als 50% gestiegen. Das zeigt eine Erhebung des Deutschen Gewerkschaftsbunds. Am stärksten betroffen ist Berlin. Dort kletterten die Angebotsmieten um fast 77% von rund 9 auf fast 16 Euro pro Quadratmeter.
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1: Heute an den Alpen und im Vorland erstmal Regen, später lässt das Ganze nach. Ansonsten unterschiedlich bewölkt, im Südwesten und Süden meistens sonnig, im Norden und Osten ein paar Schauer. 18 bis 21 Grad im Norden, ansonsten 21 bis 25, in Südwest und Süd 23 bis 28 Grad.
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1: Mit Michael Daub. Julian Nagelsmann ist nicht länger Bundestrainer der deutschen Fußballnationalmannschaft. Wenige Tage nach dem WM-Aus gegen Paraguay gehen er und der DFB getrennte Wege. Als Nachfolger ist Jürgen Klopp im Gespräch. Auch Bastian Schweinsteiger soll bereit sein, eine Rolle beim Neuaufbau zu übernehmen. 5 Jahre nach dem EU-weiten Verbot von Einwegplastikartikeln zieht die Deutsche Umwelthilfe eine bittere Bilanz. Plastikgabeln, Strohhalme und Co. werden im Internet noch immer offen verkauft. Die Organisation nennt das ein politisches Armutszeugnis und fordert konsequentes Vorgehen gegen Online-Händler. In Deutschland sind im vergangenen Jahr so wenige Kinder adoptiert worden wie seit der Wiedervereinigung nicht mehr. Das Statistische Bundesamt zählte knapp 3.500 Adoptionen, rund 145 weniger als 2024. Zugenommen haben Stiefkind-Adoptionen durch zwei Frauen, die inzwischen 36% aller Adoptionen ausmachen. Nach den schweren Erdbeben in Venezuela ist die Zahl der Todesopfer auf knapp 2.600 gestiegen, rund 300 mehr als noch gestern. Die Regierung richtet einen Wiederaufbaufonds über 200 Millionen Dollar ein, der durch den Internationalen Währungsfonds freigegeben werden soll. Zusätzlich wurde ein Spendenkonto bei der Lateinamerikanischen Entwicklungsbank eingerichtet. Die englische Gesundheitsbehörde will Menschen mit Belohnungen zu mehr Bewegung animieren. Wer einen Monat lang täglich mindestens eine halbe Stunde zu Fuß geht, der bekommt Gutscheine und Rabatte. Die Bewegung kann etwa über eine Smartwatch aufgezeichnet werden. Soweit die Meldungen.
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1: In der Nacht im Norden und Osten noch wolkig, später im Nordwesten wieder dichtere Wolken, meistens aber trocken. Ansonsten gering bewölkt oder klar. Es kühlt ab auf 15 Grad an der Küste und 7 Grad im Süden. Tagsüber im Südwesten heiter bis sonnig, trocken, Höchstwerte 25 bis 29, im Südwesten um 30 Grad. Im Norden und Osten wechselnd bis stark bewölkt, im Lauf des Tages etwas Regen oder Schauer. Die Höchstwerte zwischen 19 und 24 Grad.
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1: Mit Michael Daub. Auf dem Feltenbergweg in Wegbergberg sind am Mittwochabend zwei Radfahrer zusammengestoßen. Ein 24-Jähriger aus Wassenberg kam aus ungeklärter Ursache zu Fall und touchierte dabei seinen Vordermann. Der 24-Jährige wurde schwer verletzt und kam ins Krankenhaus. Der 21-Jährige Erkelenzer kam mit leichten Verletzungen davon. In Hückelhofen ist am Mittwochnachmittag ein 65-jähriger Radfahrer bei einem Zusammenstoß mit einem E-Scooter schwer verletzt worden. Ein 15-jähriger Fahrer bog an der Kreuzung Wupperstraße-Erftstraße ab und kollidierte dabei mit dem entgegenkommenden Radfahrer. Der 65-jährige musste ins Krankenhaus, der Jugendliche blieb leicht verletzt. In Übach-Palenberg-Boscheln haben Unbekannte in der vergangenen Woche rund 40 Meter Kupferkabel aus dem Keller eines im Bau befindlichen Gebäudes an der Röhrmonder Straße gestohlen. Soweit die Meldungen.
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1: Bei uns in der Region in der Nacht kaum Wolken.

0: wolken und trocken, die Werte um 10 Grad. Samstag dann heiter, hier und da auch wolkig, ab und zu ein paar Tropfen, Werte um 26 Grad.
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1: Mit Michael Daub. Julian Nagelsmann ist nicht länger Bundestrainer der deutschen Fußballnationalmannschaft. Wenige Tage nach dem WM-Aus gegen Paraguay gehen er und der DFB getrennte Wege. Als Nachfolger ist Jürgen Klopp im Gespräch. Auch Bastian Schweinsteiger soll bereit sein, eine Rolle beim Neuaufbau zu übernehmen. 5 Jahre nach dem EU-weiten Verbot von Einwegplastikartikeln zieht die Deutsche Umwelthilfe eine bittere Bilanz. Plastikgabeln, Strohhalme und Co. werden im Internet noch immer offen verkauft. Die Organisation nennt das ein politisches Armutszeugnis und fordert konsequentes Vorgehen gegen Online-Händler. In Deutschland sind im vergangenen Jahr so wenige Kinder adoptiert worden wie seit der Wiedervereinigung nicht mehr. Das Statistische Bundesamt zählte knapp 3.500 Adoptionen, rund 145 weniger als 2024. Zugenommen haben Stiefkind-Adoptionen durch zwei Frauen, die inzwischen 36% aller Adoptionen ausmachen. Nach den schweren Erdbeben in Venezuela ist die Zahl der Todesopfer auf knapp 2.600 gestiegen, rund 300 mehr als noch gestern. Die Regierung richtet einen Wiederaufbaufonds über 200 Millionen Dollar ein, der durch den Internationalen Währungsfonds freigegeben werden soll. Zusätzlich wurde ein Spendenkonto bei der Lateinamerikanischen Entwicklungsbank eingerichtet. Die englische Gesundheitsbehörde will Menschen mit Belohnungen zu mehr Bewegung animieren. Wer einen Monat lang täglich mindestens eine halbe Stunde zu Fuß geht, der bekommt Gutscheine und Rabatte. Die Bewegung kann etwa über eine Smartwatch aufgezeichnet werden. Soweit die Meldungen.
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1: In der Nacht im Norden und Osten noch wolkig, später im Nordwesten wieder dichtere Wolken, meistens aber trocken. Ansonsten gering bewölkt oder klar. Es kühlt ab auf 15 Grad an der Küste und 7 Grad im Süden. Tagsüber im Südwesten heiter bis sonnig, trocken, Höchstwerte 25 bis 29, im Südwesten um 30 Grad. Im Norden und Osten wechselnd bis stark bewölkt, im Lauf des Tages etwas Regen oder Schauer. Die Höchstwerte zwischen 19 und 24 Grad.
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Wir starten nicht nur ins Wochenende, sondern auch lächelnd in diese Stunde. Heute am Freitag. Draußen lässt es sich wieder richtig gut aushalten. Nach den extrem heißen Tagen hat sich die Luft angenehm abgekühlt. Heute sind bis zu 24 Grad drin. Das klingt nicht nur angenehmer, das fühlt sich auch so an. Wenn ihr in den vergangenen Tagen nachts sämtliche Fenster aufgerissen habt, um die Hitze aus der Wohnung zu bekommen, herzlichen Glückwunsch, sie hat sich tatsächlich verabschiedet. Und die gute Nachricht, in den kommenden Tagen bleibt es temperaturtechnisch erst einmal angenehm. Nicht zu kühl, nicht zu heiß, einfach Sommer, wie ihn viele mögen. Wobei die Wettermodelle schon wieder flüstern, dass sich am übernächsten Wochenende die 30-Grad-Marke erneut melden könnte. Bis dahin gilt, genießen statt schwitzen. 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

jetzt etwas für alle Badefans. Wer in den Sommerferien eine Abkühlung sucht, sollte sich schon jetzt die neuen Öffnungszeiten des Parkbads Wassenberg merken. Ab dem 20. Juli gelten dort leicht angepasste Zeiten. Montag öffnet das Bad von 15 bis 21 Uhr. Die Sauna startet ab 16 Uhr. Von Dienstag bis Freitags könnt ihr bereits ab 7 Uhr morgens ins Wasser, ebenfalls bis 21 Uhr. Samstags ist von 8:30 bis 17 Uhr geöffnet, inklusive ganztägiger Sauna. Sonntags gelten dieselben Badezeiten, allerdings bleibt die Sauna geschlossen. Außerdem bittet das Parkbad aus aktuellem Anlass darum, keine Glasflaschen oder andere Glasgegenstände mitzubringen. Das gilt besonders für die Liegewiese im Außenbereich. Also, Badehose einpacken, Sonnencreme nicht vergessen und dann steht einem ganz entspannten Sommertag im Parkbad nichts mehr im Weg. Gleich bei uns der kleine, schnuckelige Kalender.

0: kommen wir zu unserem kleinen Kalender. Der hat heute einen Ehrentag, bei dem viele vermutlich erleichtert nicken.
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0: Heute ist nämlich der Bleib-aus-der-Sonne-Tag. Zugegeben, heute fällt das deutlich leichter als noch vor ein paar Tagen, als man schon beim Gang zum Briefkasten das Gefühl hatte, in einer Umluftfritteuse zu stehen. Bei angenehmen 24 Grad ist der Schatten zwar immer noch eine gute Idee, aber kein überlebenswichtiger Aufenthaltsort mehr. Der Aktionstag erinnert daran, dass Sonnenbrand alles andere als harmlos ist. Medizinisch betrachtet handelt es sich um eine Verbrennung der Haut und die kann nicht nur schmerzhaft sein, sondern langfristig auch das Hautkrebsrisiko erhöhen. Die beste Vorsorge ist eigentlich ganz einfach, nicht stundenlang in der prallen Sonne liegen, lieber zwischendurch den Schatten aufsuchen, luftige Kleidung tragen und natürlich Sonnencreme benutzen, denn UV-Strahlen machen auch vor einer leichten Bewölkung nicht Halt.
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0: Genießt den Sommer, aber lasst euch nicht grillen, ein bisschen Farbe im Gesicht ist schön, die Farbe einer reifen Tomate muss dagegen wirklich nicht.

0: Heute verraten die Sterne nicht, ob ihr die große Liebe trefft oder aber im Supermarkt die kürzeste Schlange erwischt. Nein, heute geht es darum, wie ihr als Radiomensch so unterwegs seid, wie ihr so tickt. Seid ihr der Typ, der beim ersten Ton die Lautstärke auf Anschlag dreht? Singt ihr im Auto jedes Lied mit, auch wenn der Text eher geraten ist? Oder gehört ihr zu denen, die beim Wetterbericht plötzlich ganz aufmerksam werden? Die Sterne haben jedenfalls schon mal ins Programm geschaut und verraten jetzt, wie euer persönlicher Radiotag aussieht. Hier kommen sie, die ersten 6 Sternzeichen.
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2: Jetzt wird's kosmisch auf der Frequenz eures Vertrauens. Die Sterne haben reingehört, mitgenickt und stellenweise die Augen verdreht. Wie gut dein Sternzeichen mit Musik, Moderation und spontanen Ohrwürmern klarkommt, das klären wir jetzt astrologisch, aber natürlich ohne Garantie.
1: Widder.
2: Radio ist für dich Motivation mit Lautstärkeregler. Du drehst auf, wenn Energie fehlt und fühlst dich sofort im Recht. Musik pusht dich mehr als jede Ansprache. Mitsingen ist nicht ausgeschlossen.
1: Stier.
2: Radio bedeutet akustische Gemütlichkeit. Ein guter Song hebt die Stimmung. Werbung senkt sie minimal. Du bleibst trotzdem treu. Gewohnheit schlägt Playlist.
1: Zwillinge.
2: Du hörst Radio aktiv mit. Moderation wird kommentiert, Musik bewertet, Jingles innerlich neu erfunden. Dein Kopf macht eine eigene Show. Einschaltquote sehr hoch.
1: Krebs.
2: Ein Song reicht und plötzlich ist da Nostalgie. Radio trifft dich emotional, auch wenn du das nicht geplant hast. Du bleibst dran, weil es sich richtig anfühlt. Auch bei Nachrichten.
1: Löwe.
2: Du findest, Radio könnte öfter deinen Geschmack treffen. Wenn es das tut, fühlst du dich sofort verstanden. Wenn nicht, wird innerlich Kritik geübt. Präsenz ist schließlich alles.
1: Jungfrau.
2: Du hörst aufmerksam zu und bemerkst jedes Detail. Kleine Fehler entgehen dir nicht. Trotzdem genießt du den Flow. Perfektion ist schön, gute Musik reicht aber auch.
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0: Wer zum Thema spricht, die nächsten 6 Sternzeichen gleich bei uns.

0: da oben. Die haben noch längst nicht ausgespielt. Es warten noch 6 Sternzeichen auf ihre ganz persönliche Frequenz. Jetzt sind sie dran. Waage, Skorpion, Schütze, Steinbock, Wassermann und Fische. Mal sehen, ob heute der Lieblingssong genau im richtigen Moment läuft oder ob das Universum einen ganz anderen Ohrwurm für euch ausgesucht hat. Hier sind sie, die letzten 6 Sternzeichen.
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0: ausgeblendet. Freiheit im Kopf, auch ohne Koffer.
1: Steinbock.
0: Radio läuft im Hintergrund und erfüllt seinen Zweck. Information, Struktur, Fokus. Überraschend gefällt dir ein Song. Das behältst du für dich.
1: Wassermann.
0: Du hörst Radio und denkst sofort an Verbesserung. Neues Konzept, andere Musik, frischer Ansatz. Ideen entstehen zwischen zwei Liedern. Umsetzung irgendwann.
1: Fische.
0: Radio klingt für dich wie eine Stimmungsschicht über dem Alltag. Selbst Ansagen wirken weichgezeichnet. Du lässt dich treiben und hörst einfach weiter. Abschalten fällt schwer, im guten Sinne.
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2: Montag bei uns ab 9 Uhr ein neues Horoskop. Gleich gibt es bei uns, was richtig, die Veranstaltungshinweise für Wassenberg.

0: pünktlich zum Wochenende, da kennen wir nichts. Und das hier?
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0: Heute ist Abendmarktzeit hier bei uns in Wassenberg auf dem Rostoplatz und der Graf-Gerhard-Straße. Freut euch auf regionale Spezialitäten, frisch zubereitete Leckereien, erfrischende Getränke und jede Menge handgemachte Produkte von Schmuck über Keramik bis hin zu Pflanzen und kreativen Geschenkideen. Für die kleinen Besucher gibt es Kinderschminken, Glitzer-Tattoos und Bastelaktionen. Dazu sorgt Live-Musik an gleich zwei Standorten für die passende Sommerstimmung und viele Geschäfte laden zum ganz entspannten Late-Night-Shopping ein. Kurz gesagt, ein schöner Sommerabend mitten in Wassenberg hier bei uns mit gutem Essen, guter Musik und vielen Gelegenheiten, nette Menschen zu

Uns kann man schreiben in üblicher Weise per Mail redaktion@novumfm.de. Gleich ein Buchtipp für das uns geneigte Hörerohr. Erfolg gleich Talent mal Training mal Mindset. Die Formel für Topleistung in Sport und Beruf.

0: Warum schaffen es manche, Vorsätze wirklich umzusetzen, während andere immer wieder daran scheitern? Ob mehr Sport, ein berufliches Ziel oder einfach eine neue Gewohnheit. Persönlicher Fortschritt hat oft weniger mit Glück zu tun, als viele denken. Aber können wir das aus einem Buch lernen? Das weiß Danica Grosser.
1: Michael Ilgners Buch Erfolg ist gleich Talent, mal Training, mal Mindset ist die Essenz aus dem, was erfolgreiche Sportlerinnen und Sportler auszeichnet. Diese drei Faktoren lassen sich auch auf unseren eigenen Alltag übertragen. Im Faktor Mindset steckt hierbei das größte Potenzial, sagt der Autor.
2: Wir können durch Bilder, durch Geschichten, durch Vorbilder uns kontinuierlich weiterentwickeln. Deshalb ist das Buch auch voll mit Geschichten von erfolgreichen Menschen, auch von Anregungen, auch von Zumutungen, die man sich selbst vornehmen kann, um weiterzukommen.
1: Überrascht hat Ilgner beim Schreiben des Buches vor allem der Blick auf sich selbst. Viele erfolgreiche Sportler sagen, dass sie im Moment des größten Erfolges schon ans nächste Ziel denken und kaum zurückschauen. Es ist aber wichtig, Erfolge bewusst wahrzunehmen, bevor neue Ziele gesteckt werden.
2: Indem ich die Geschichten und die Prinzipien, die ich in meinem Buch beschreibe, mit mir selbst vergleiche, mich wiedererkenne und mir auch überlege, was ist mein ganz eigenes Rezept. Die Formel ist ein Denkmodell, mit dem ich mich selbst reflektieren kann und mich an erfolgreichen Beispielen messen kann.
1: Das Buch verbindet Erfahrungen aus Hochleistungssport und Unternehmensführung. An konkreten Beispielen zeigt es, wie Geschichten auch über den Sport hinauswirken.
2: Die Frage ist, was kann ich damit konkret in meine nächste Vorstandssitzung nehmen oder in meine nächste Präsentation oder in die nächste Diskussion? Und deshalb soll das Buch beides bieten, sowohl ein robustes Denkmodell als auch viele Praxisbeispiele und Best Practices, um daraus selbst etwas machen zu können.
0: Erfolg ist kein Zufall, sondern das Ergebnis aus Talent, Training und der richtigen inneren Haltung. Das Buch Erfolg gleich Talent mal Training mal Mindset von Autor Michael Ilgner gibt es überall, wo es Bücher gibt.

das war's von mir. Ich wünsche euch ein ganz entspanntes Wochenende. Genießt das angenehme Sommerwetter und vielleicht sieht man sich ja heute Abend auf dem Bassenberger Abendmarkt. Das könnte durchaus passieren. Wir hören uns wieder in gewohnter Weise am Montag ab 9. Bis dahin, macht's gut und habt eine feine

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1: Mit Michael Daub. Julian Nagelsmann ist als Bundestrainer der deutschen Fußballnationalmannschaft zurückgetreten. Das hat der DFB offiziell bestätigt. Der 38-Jährige trat wenige Tage nach dem WM-Aus gegen Paraguay zurück. Der DFB bestätigte zudem, dass er nun Verhandlungen mit Jürgen Klopp als möglichem Nachfolger aufnehmen will. Die geplante Abschaffung der telefonischen Krankschreibung und die Einführung einer Attestpflicht ab dem ersten Krankheitstag stoßen auf Kritik. Kassenärztechef Gassen warnte, mindestens 30 Millionen zusätzliche Praxisbesuche pro Jahr seien zu erwarten. Das wären täglich 115.000 Patienten extra. Warme und feuchte Temperaturen begünstigen in diesem Sommer eine wachsende Stechmückenpopulation. Besonders die asiatische Tigermücke brütet schon in kleinsten Wasseransammlungen wie Blumentopfuntersetzer. Experten empfehlen, Regentonnen abzudecken und stehendes Wasser zu entfernen. Außerdem könnten die Bedingungen die Ausbreitung des West-Nil-Virus begünstigen, das in Deutschland bereits vorkommt. In mehreren Bundesländern beginnen heute die Sommerferien. In Niedersachsen und Bremen gab es bereits gestern Zeugnisse. Die Straßen Richtung Süden sowie zur Nord- und Ostsee werden voll. Der ADAC rät, entweder spät abends oder früh morgens in den Urlaub aufzubrechen. In Deutschlands 40 größten Städten sind die Mieten in den vergangenen 10 Jahren um mehr als 50% gestiegen. Das zeigt eine Erhebung des Deutschen Gewerkschaftsbunds. Am stärksten betroffen ist Berlin. Dort kletterten die Angebotsmieten um fast 77% von rund 9 auf fast 16 Euro pro Quadratmeter.
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1: In der Nacht im Norden und Osten noch wolkig, später im Nordwesten wieder dichtere Wolken, meistens aber trocken. Ansonsten gering bewölkt oder klar. Es kühlt ab auf 15 Grad an der Küste und 7 Grad im Süden. Tagsüber im Südwesten heiter bis sonnig, trocken, Höchstwerte 25 bis 29, im Südwesten um 30 Grad. Im Norden und Osten wechselnd bis stark bewölkt, im Lauf des Tages etwas Regen oder Schauer. Die Höchstwerte zwischen 19 und 24 Grad.
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einfach alles. Ah, die Woche, die ging irgendwie so schnell vorbei. Und wir freuen uns natürlich für den heutigen Abend, euch wieder so gute Musik zu bringen. Ah, natürlich Blackbeat-Style. Beste aus Black aus den letzten 50 Jahren. Ah, ist immer so, ne? Studio Nah grüßen wir natürlich auch ganz herzlich, vor allen Dingen der Michael Pauken, der sitzt ja immer da und wartet. Und macht er jetzt oder macht er jetzt nicht? Doch, ich mache. Lars Fortress, welcome to the show. Ich sehe gerade, Ian Gold. Er ist auch gerade dran. Nice to have you here, mate. Was haben wir denn sonst noch? Alles normal. Es läuft viel gehabt. Technik läuft. Moderator gut gelaunt. Und die Musik ist da. Hey, let's get jiggy with it.

muss es natürlich auch sein. Getting Jiggy with it! Hier auf dem Freitagabend, hier auf Novum FM. Oh, wo sind wir hier gelandet? Bei Black Beats natürlich. Ich heiße Michael David. Schön, dass ihr dabei seid. Live aus Wasserberg auf die 97.1 und natürlich über Stream. Ich schätze mal, der Rest der Welt wird uns gleich mal zuschalten. Und einfach diese wunderbare Sendung, ja. FWD

0: Aber wir waren alle überleben.
1: Hab
0: ich doch gerade gesagt, oder?
1: I'm gonna move.
0: Lass die Frage auf, wie kommt man, ob ich Fußball geguckt habe? Nein. Das sieht mich genauso viel wie so ein Sack Reis, der in China umfriert. Also. Nein, ich guck keinen Fußball. Jetzt ist gut. I will survive. Oh, it feels so good to be with you. So sagt immer Mama Duke. Oder Mama Duke, ist egal, wie man das nennen möchte. Hier auf

Ah, the right temperature. Ah, gerade richtig jetzt, gerade die richtige Temperatur. 24 Grad im Studio? Ah, das passt doch. Sentry, DFT Alliance, welcome to

0: auf Viva Mexico.
1: Ich weiß nicht, warum die das tut.
0: Das ist eben so, ja.
2: Chaka Khan, if you can't go,
0: Chaka Khan wieder dabei. Ja, die ist wieder neu dabei. Mit Snoop Dogg. Boogie's in my soul.

0: Chaka Khan wieder neu dabei. Muss man echt mal immer dran glauben. Die hatten in den 70er, 80er natürlich ihre erfolgreichen, viele Folgetitel gehabt. Da war noch Snoop Dogg, noch Snoop Welpe. Aber jetzt zusammen die Boogies in my soul.
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0: Oh, Black Beats with Michael David.
5: Welcome.

0: Alles, was mal gut war, kommt immer wieder. Sag ich immer wieder. Bishop Snow, I keep the groove. Machen wir doch immer hier. Bass ist 2 Stunden lang hier auf Novum FM. Was ist das denn jetzt?
1: Hello?
0: Hello? Bei der Hitze sagt man immer, man soll lieber von zu Hause aus arbeiten. So, work from home.

0: wie verflixt. Ich krieg andauernd einen Kühlschrank hier eingestellt.
1: Yeah. Ohne Türe.
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0: Conceited. Ah, there's something about

Also ein bisschen orientalischer zwischen hier mit Remy Ma. Conceited. Übersetzt, eingebildet. Okay. There's something about Remy. Naja, wir wollen ja nicht gerade Großköpfe sein, ne? Drei Minuten ungefähr in diese Richtung. 50 Cent, Olivia, Candy Shop.

Ah, die Stimme, die kennen wir ja, ne? Little John oder Klein John, wie ich das immer schön sage. The East Side und Yin Yang Twins. Ah, let's get low! Die Temperaturen können low bleiben, von mir aus. Das ist ganz gut. Hier ist Novum FM, Black Bees. Soul Soul. Back to life. On the remix style.

0: We Party. Haben wir reingehört. Faith Evans, The Notorious B.I.G., Snoop Dogg. Und natürlich auch viel mehr. This is Novum FM, Black Beans. Welcome to the show.
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0: Hey, this is Houston, Nate Dogg. And Chingy. Hey, I like that.

The Sky Rain würde ich sagen. Ne? I like that! Viva Mexico! Halt noch zwei Stück, wo ich auf jeden Fall noch reinkriege für den heutigen Abend. 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

What's with you? Also einen Titel habe ich noch, aber nicht wegschalten. Wir haben noch eine ganze Stunde noch vor uns. Und ich lasse euch jetzt in dieser Stunde auf jeden Fall mit Ciara. Love, Sex, Magic.

Willkommen zu Teil 2 hier auf Novum FM, Black Beats mit meiner Wenigkeit, Michael David. Schön, dass ihr dabei geblieben seid. Wir haben noch eine ganze Stunde vor uns und natürlich um halb unser Slow Song of the Week. Natürlich wie immer was Schönes rausgesucht, aber das kommt ja immer wieder vor. Aber hauptsächlich Black Style, Black Beats, kommt alles zusammen jetzt hier, ne? Robin S., Show Me Love, Club Classic aus den 90er. Apropos. Culture Beat aus Frankfurt. 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

Culture Beat Inside Out. What's really inside of me? Wir lieben es, deswegen spielen wir es ja auch. Da schrieb einer tatsächlich, wie heißt du eigentlich? Michael David, thank you! Hey, es ist Freitag, kurz vor Wochenende. Wir freuen uns so dermaßen darüber, ne? Very quiet on the Last Fortress site. 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Mau Wein hier von Kygo und Donna Summer. The Queen of Disco and Hot Style.

haben wir nachgefragt in Fort Lars, Fortress of the Wilder, ob einer überhaupt zuhört. In Gau! TFA Alliance hört zu. The True Fan on Novo FM. Oh, zurück in die 90er mit diesem Stückchen hier. Blue-Eyed Soul mit George Michael.

0: natürlich auch mit Riesenhits aus der 80er, 90er. Obwohl in der 90er ist er auch so ein bisschen mehr in den schwarzen Bereich reingegangen. Fast Love.
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7: Yo, what's poppin', y'all? 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
9: It's Michael David.
0: Method Man, Red Man. Hey, let's tear it off.

0: wenn man ein Cabrio hat, dann ist es eben gut, ne?
1: Is it worth it?
0: Yes, it is. 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

schätze, noch zwei haben wir und dann können wir den Slow Song of the Week laufen lassen. Aber erstmal dieses Stückchen hier. Musik natürlich von Bill Withers, aber für Shaggy und Robin Thicke. Looking lovely.

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1: Slow song of the week from the Pussycat Dolls and Stick With You. Ah, ein bisschen Heatwave haben wir auch schon noch, ne? Glass Animals, here of Novum.

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1: Vor ein paar Wochen waren wir bei Flo Rida auf dem Konzert in Mönchengladbach im Hockeypark. Und dann hat er hier das auch gespielt. Right Round!

Lowrider ist definitiv ein Entertainer. Man weiß, musste gar nicht, wo man hinschauen soll. Auf der Bühne, vor der Bühne, hinter der Bühne. Hat sich in den Rängen jetzt gesehen, ne? Er ist einfach durchgegangen und hat Party gemacht. Lowrider in diesem Fall auch mit Kesha und Right Round. Eine Titel aus den 80er müssen wir auch nochmal spielen. Vielleicht spielen sogar zwei, ich weiß es noch nicht. The Barge and the Rhythm of the Night. Hier auf Novum.

Sort den Namen für Alten Andrews in der Sendung, der morgen Abend um 20 Uhr losgeht, The Rhythm of the Night. 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

so einer aus der 80er habe ich noch schnell auf der Schnelle noch rausgeholt. Und auch schon seit Ewigkeit nicht mehr gespielt. Sister Sledge. And Lost in Music. Und das hier bei Novo My Fam, ist ja kein Wunder. 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

Ah, da war noch Musik drin, also aus den 80er, die Stückchen hier von Sister Sledge. Lost in Music. Also ich kann mich daran erinnern, sobald das anfing, war die Tanzfläche schon voll. Wunderbare Zeit. Ah, ey. Aber es gibt immer noch Musik, die ist genauso gut wie heutzutage. Heutzutage haben wir noch Rap und all sowas. Und das haben wir ja auch Black Beats, da wird genau diese Sache spielen. Aber wir haben jetzt einen Titel hier, der kommt aus Kanada. Ein weißer Typ. Connor Price. Ein Kieler. Violet.

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1: Also ihr merkt es, die Musik muss schwarz sein. Wer das also gerade singt oder rappt, ist egal welche Farbe, Hauptsache es passt. Carter Price und Kila und Violet. Lunch Money Lewis, also ein komischer Name. Aber hey, wir spielen es. Hey, whip it! Auf Novum FM. Black Beats.
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Give Me Your Lunch Money, Lewis. And Chloe Angelina's Whip It. Oh, tatsächlich am Ende der Sendung gekommen. Denk da dran, um 20 Uhr haben wir noch Chris und Martin mit der Weekend Starter. Wir begleiten euch noch bis Mitternacht. Und morgen geht's natürlich wieder los. Ab 8 Uhr, glaube ich, mit unserem Thomas. Wir senden 24 Stunden, 7 Tage in der Woche hier auf Novum FM. Einfach einschalten. Wir sind immer da. Freue mich schon auf nächste Woche Freitag, wenn es wieder heißt. Black Beats mit meiner Wenigkeit Michael David. In diesem Sinne, ich wünsche euch ein schönes Wochenende.

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1: Herzlich willkommen zu einer neuen Ausgabe vom Weekend Starter am Freitagabend. Wir sind wieder da mit einer brandneuen Ausgabe.
2: Ja, einen wunderschönen guten Abend auch von mir hier aus Köln.
1: Genau so sieht's aus. Wir sind wieder da mit dem Weekend Starter und ich weiß gar nicht, wie lange wir jetzt weg waren. Das war aber auf jeden Fall schon eine ganz schön lange Zeit, ne?
2: Ja, das war ich glaube, fast seit unserem historisch legendären Auftritt beim Kirchenradio.
1: Ja, ich glaube auch. Danach haben wir noch ein oder zwei Sendungen gemacht und dann waren wir in einer kleinen Sommerpause, würde ich sagen. Jetzt sind wir wieder da und es gibt jede Menge neue Musik, würde ich sagen. Ne?
2: Ganz genau. Und wir schließen einfach an. Wir starten heute, würde ich mal sagen, in der Hauskirche. Wir haben so ein bisschen Gospel, Soulful House, Prediger-Vibe quasi. Wie sagt man so schön? Hoch die Hände, Wochenende. Freitagabend ist offiziell eröffnet mit Dave Lee und Marissa Rose und Ron Carroll und All Around the World im Redemption Preacher Mix. Passt doch wunderbar, oder?
1: Ja, das ist ein guter Einstieg hier beim Weekend Starter am Freitagabend. Es ist wieder soweit, wir starten gemeinsam mit euch in das Wochenende.

0: Das ist doch schon mal ein ordentlicher Einstieg hier beim Weekend Starter am Freitagabend. All around the world.
1: Genau, Dave Lovely und Marissa Rose, Ron Carroll. Ein schönes Ding im Preacher-Mix. Ron Carroll hat ja hier auch wunderbar den Preacher gemimt. Und das ist, finde ich, eigentlich ein ganz nettes Ding. Und gehen wir einfach von diesem Teil über zu unserer Lieblingsband. Also nicht raus aus der Nacht, sondern irgendwie noch tiefer rein. Also noch ist ja nicht wirklich dunkel, aber wir machen es jetzt dunkel, damit ihr euch besser bewegen könnt. Krak und Smark haben wir am Start. Krak und Smark, ja gut, vielleicht nochmal für die, die es immer noch nicht kapiert haben, das sind Holländer oder Niederländer.
0: Ja.
1: Und die haben ihr Debütalbum, Boogie Angst hieß das, 2005 gemacht und sind seitdem international quasi Funk, New Disco, Elektronika, Produzenten, ist ein Trio übrigens und die kommen aus Leiden und haben auch ein eigenes Record-Label und dreimal dürft ihr raten, wie das heißt. Boogie Angst natürlich und und die machen halt eben analogen Funk-Club und schreiben auch selber Songs und immer groovy, nie zu heftig und deswegen mögen wir die auch so. Ich glaube, das ist der Konsens, der zwischen Martin und mir besteht, ist die Band, die das am besten verdeutlicht.
0: Der besteht da auf jeden Fall und ich finde, die haben ja auch wirklich konsistent gute Musik gemacht. Ne? Also das ist, wir waren auch schon mal ein bisschen traurig beim Album, aber gut, das passiert immer mal bei Künstlern, es sei verziehen, wenn man schon seit über 10 Jahren einfach immer gute Musik abliefert. Ne?
1: 20.
0: Für uns für 10 Jahre quasi für Weekend Starter oder über 10 Jahre und ja, aber Quark und Spark schon seit 20 Jahren.
1: Ja, genau. Und der Track, der jetzt kommt, heißt Heat und klar, kommt natürlich von Krak und Smark und Anorak singt da und Butterbath hat dieses Ding remixed und die Geschichte dazu ist, dass das letzte Album von Krak und Smark heißt Velvet Seas. Ein gutes Pop-Album, sagen wir mal so. Aber was mir halt persönlich fehlte, waren so ein bisschen so die flotteren Sachen. Deswegen haben sie das ganze Album nochmal remixen lassen. Und das ist jetzt der letzte offizielle Remix. Und dann kommt das Album als komplett Remix raus. Also sprich, man hat jetzt fünf Remixe von dem Album gehört. Und die restlichen Songs, die kommen dann mit einem Rutsch gemeinsam. Also Krak und Smark im Weekend Starter mit Heat und dem Anorak Remix.
0: Ja, passt ja Heat.
1: Heat passt auf jeden Fall definitiv, ja.

0: Immer solide Musik hier beim Weekend Starter am Freitagabend. Und natürlich, wenn man dazu noch Krag und Smark hört, wird es direkt noch solider, würde ich sagen. Ja, gutes Ding auf jeden Fall. Heat.
1: Ja, definitiv. Und solide Musik, da fällt mir gerade ein, solide Musik gibt es auch immer dienstags beim Gold Digger mit Magic Team. Müsst ihr mal reinhören, ist nicht mehr als solide, ist schon wow. Also jeden Dienstag und Donnerstag bei eurem Lieblingssender oder bei den anderen Sendern, weiß ich nicht, wo wann es da läuft, aber ich weiß, bei Radio Leinewelle, da läuft es dienstags.
0: Das ja, geil. Lohnt sich auf jeden Fall. Und Magic T auch öfter hier beim Weekend Starter zu Gast als Mix. Ich würde sagen, da hören wir heute mal einen Mix von ihm. Ne? Ich würde sagen, das spielt.
1: Ja, definitiv, ja. Ja, das machen wir heute. Das ist das Schöne am Weekend Starter. Du kannst alles machen und vor allen Dingen auch spontan mal eben so.
0: Ja, genau, so, richtig.
1: Von der warmen Disco-Nacht, die wir gerade hatten, nämlich mit Heat, gehen wir jetzt direkt in Martins Lieblingskosmos, nämlich den Deep House. Und da habe ich natürlich die entsprechenden Kontrahenten, wollte ich jetzt gerade sagen. Nee, die entsprechenden Experten am Start. Wince Watson, Eminiscence und vor allen Dingen Ed Jazz, der das ganze Ding remixed hat in seinem Ed Jazz Galaxy Art Remix. Und wenn ihr den Namen Ed Jazz schon mal gehört habt, aber nicht mehr genau wisst, ich hätte die Infos, könnte ich euch geben. Kann ich aber auch lassen, aber ich bin ja nett. Also ist ein Producer aus England, der macht, der mixt, der macht aber auch Mastering. Also ist nicht nur ein Künstler, sondern auch noch ein großartiger Techniker. Betreibt ein eigenes Label und ist auch noch DJ. Und ist aber nicht eben so ein High-End famous DJ, sondern ist einer, der einfach immer schön gerne im Hintergrund bleibt. Aber die Leute, die wissen, worauf es ankommt, die kennen den alle und die lieben seine Sachen. Und ich finde, ich habe bisher noch nichts wirklich Schlechtes von ihm gehört. Er hat sogar eine eigene Platte gemacht und die ist hervorragend. War hier übrigens auch Album der Woche im letzten Jahr irgendwann. Von daher, hört da nochmal mit genauen Ohren hin. Wince Watson mit Ed Jazz hier im Weekend Starter Reminiscence.
0: Richtig, hören wir jetzt hier. Viel Spaß.

0: Ihr hört den Weekendstarter am Freitagabend. Wir starten gemeinsam mit euch in das Wochenende und das war richtig gute elektronische Musik, würde ich sagen. Von
1: ja, Edges.
0: Und Edges, genau.
1: Schönes Ding und ich wusste, dass Martin das gefällt. Ist ja quasi schon traditionell die erste halbe Stunde im Weekendstarter gehört. Martin, also ich versuch's zumindest immer und deswegen habe ich auch noch einen, bevor Uli... Ja, vielleicht auch zwei. Nee, aber einen habe ich noch für ihn und der heißt We Must Believe. Ist auch House, aber ein bisschen organischer als gerade. Also mehr Streicher, mehr Saxophon und so eine schöne Basslinie, die so läuft, also so Boogie-mäßig. Und das wird dir gefallen, Martin, bin ich ganz sicher. Und und eigentlich ist das auch ein wunderbares Motto für unseren Freitagabend. We must believe. Nach einer Woche, wo man nicht wusste, ist einem heiß oder ist einem kalt, friert man jetzt oder schwitzt man doch wieder. Stau, Alltag und den ganzen Scheiß. Dann kommst du an, Freitagabend, da sind die beiden Jungs wieder, moderieren sich und Quatsch zusammen und spielen auch noch geile Mucke. Was gibt's Besseres?
0: Hilft nur der Glaube an den Weekendstarter. Und damit viele Grüße zum Studio nahe an den Michael. Und ich würde sagen, wir hören jetzt mal rein in We Must Believe.
2: Exakt.

0: Ihr hört den Weekend Starter am Freitagabend. Wir starten gemeinsam mit euch in das Wochenende. 20.30 Uhr. Zeit hierfür.
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0: Und genau, das ist natürlich nichts Geringeres als das Album der Woche. Und da sind wir natürlich ganz gespannt, welches Album der Woche es heute gibt.
5: Ah, darauf habe ich mich schon gefreut, seit wir angefangen haben, weil das Album der Woche ist ja dann immer da, ist ja, also mir zumindest musikalisch total egal, wer zuhört, Hauptsache es ist was Gutes und wir machen mal kurz im Haus die Tür zu und wenden uns vom Haus ab und wenden uns dem Jazz zu. Ich habe ein schon richtig gutes Album am Start, und zwar von Kamal Williams. Kamal Williams ist dem geneigten Weekend-Starter-Zuhörer natürlich ein Begriff, arbeitet auch übrigens unter dem Namen Henry Wu und war auch ein Teil des Duos Yusuf Kamal. Dieses Duo hat ein Album 2016 gemacht, das hieß Black Focus, und das war im Prinzip so ein Game Changer im Londoner Jazz, weil das hat ganz viele Sachen neu ausgelöst. Das ist dieser klassische Jazz, wie man sich den immer vorstellt, mit Schlagzeug, Bass und vielleicht einem Blasinstrument oder einem Klavier. Das haben die aufgelöst damit. Die haben halt Broken Beat, House, Funk und alles ineinander verquirlt und haben das ganze Ding einfach Wu-Funk genannt.
0: Okay.
5: Und zu Kamal Williams gehörte dann eben Yusuf Kamal, und das ist ein Schlagzeuger, der ist unfassbar talentiert und hat auch schon diverse Alben gemacht, und Black Jazz war unter anderem auch Album der Woche 2020 oder so, ich bin mir nicht mehr ganz sicher, ist auch total wurscht, weil jetzt gibt's die neue Platte von Kamal Williams, und das Stück, was ich ausgesucht habe für euch, heißt Gilberto, und wer jetzt denkt, warte mal, war da nicht ein Gilberto in Brasilien? Ja, ganz genau, das ist, weil zum einen passt das zum Wetter, weil das Wetter ist natürlich sensationell. Es ist schon, würde ich mal sagen, fast brasilianisch. Außerdem haben wir dann auch noch Fußball-WM. Also sprich, da ist natürlich auch noch ganz viel mit Brasilien, hat das zu tun. Und deswegen finde ich den Song ganz gut. Album heißt übrigens, habe ich glaube ich noch nicht gesagt, Last Night in Paris, hat also mit Brasilien gar nichts zu tun. Es ist nur ein Ausschnitt, aber ich kann ja auch nicht mehr als nur einen Ausschnitt präsentieren. Es gibt aber auch Songs auf dem Album, die heißen Snow in Chicago oder Magnolia. Aber es ist ein unfassbar gutes Album, das zwischen Broken Beat, Jazz und allem anderen, was eigentlich gute Musik ausmacht, hin und her schwebt, und unter anderem natürlich auch ein bisschen Bossa Nova, aber eben keine Rede.

0: Afro-Bossa, sondern mehr Jazz mit brasilianischem Schatten. Hört euch das mal an, Gilberto, Kamal Williams und Maria Benz an den Vocals.
1: Ja, wir beim Album der Woche beim Weekend Starter am Freitagabend. Wir starten gemeinsam mit euch in das Wochenende.

0: Jawohl, das Album der Woche hier beim Weekend Starter am Freitagabend. Da ist quasi schon am Ende fast eine Seite weggeflogen, aber nichtsdestotrotz gut gespielt.
1: Eine Seite weggeflogen.
0: Ja, hörte sie so an.
1: Ja, Kamal Williams war das zusammen mit Maria Benz. Gilberto hieß der Track. Last Night in Paris heißt das Album. Hört es euch auf jeden Fall an. Es lohnt sich wirklich. Es ist so vielschichtig. Das war ja nur ein kleiner Ausschnitt. 4 Minuten brasilianisches Zeug. Da gibt es auch ganz andere Sachen. Also es lohnt sich auf jeden Fall. Und da wir jetzt einmal schon mal in Richtung Jazz gegangen sind, bleiben wir da auch gleich. Allerdings verlassen wir direkt London wieder und fliegen einmal eben kurz, ich würde mal sagen, vielleicht 3,5 Stunden Richtung Süden und landen in Sizilien. Und und wen finden wir da? Es gibt ja eigentlich nur einen aus Sizilien, den wir permanent spielen.
0: Das stimmt, ja.
1: Ja, und das ist der Walter Gustav. Walter G. heißt er bei uns. Und Giovanni Guerretti hat diesmal mitgewirkt. Und das Ganze, was die beiden machen, ist kein Jazz zum Sitzen und Zuhören, sondern Jazz ist eigentlich der Motor, der den Groove vorantreibt. Sagen wir es mal so. Weil Walter G., ja, der geneigte Hörer weiß es ja, kommt ja eher vom Haus, hat in Papas Plattenladen lange Jahre lang immer gute Tracks gehört und hat jetzt zusammen mit Giovanni Guerretti eine EP gemacht. Da sind 3 Tracks drauf. Diese EP heißt Deep Intensity und die 3 Tracks heißen Can You Feel It, Jazz Pulse und eben Deep Intensity. Und ich habe ausgesucht für heute Abend Jazz Pulse und das ist so ein, eigentlich ist es genau das Richtige für den Weekend Starter, weil also für die Jazzpolizei ist das Ding einfach zu gerade. Also okay. Das ist nicht synkopisch genug und für die reinen Hausfreaks ist es viel zu verspielt. Und genau da wird es spannend und deswegen ist es dann im Weekend Starter.
0: Ja, aber der Walter G., der überrascht ja auch gerne mal, ne? Also der macht ja wirklich eine Bandbreite, die ist der Wahnsinn. Und deswegen bin ich mal gespannt, wie diese Zusammenarbeit zwischen den beiden ist. Viel Spaß damit hier bei Weekend Starter. Wenn es schon Jazz Pulse heißt, ja, bin ich mal sehr gespannt.
1: Ja, es wird dir gefallen.
0: Ah, ja.

0: derbige Starter am Freitagabend und ich würde sagen, der Puls des Jazzes ist da nicht ganz an mir vorbeigegangen. Guter Song.
1: Ja, definitiv. Also er bedient tatsächlich eine ganze Menge Genres und natürlich auch Publikum damit. Und ich finde es super. Also ich glaube, ich muss mich mal irgendwann mal in Ruhe ransetzen und mal so einen Walter G. Mix zusammenbasteln. Ich glaube, das könnte gar nicht so schlecht werden.
0: Ja, das wäre auf jeden Fall mal sehr interessant, den Walter vielleicht eine Stunde lang zu hören, weil, wie gesagt, ist ja doch sehr variantenreich, was er so macht.
1: Definitiv. Martin, ich habe zwei Tickets, die wir jetzt uns teilen können. Also der eine Flug geht nach L.A. und der andere nach Australien. Kannst du dir aussuchen?
0: Ich nehme L.A.
1: Gut, dann fliege ich nach Australien. Auch richtig ausgesucht, weil L.A. war ich schon. Ehrlicherweise brauche ich nicht nochmal. Obwohl, da ganz gute Plattenläden vielleicht sind. Aber in Australien gibt es auch ein paar Plattenläden und da kommt man nicht so oft hin. So, und ich besuche dann Ja Funk. Das ist nämlich ein australischer Producer und DJ. Bekannt für so funkige, soulige Produktionen eben. Und du würdest dann Otis Kane besuchen.
0: Aha.
1: Der heißt eigentlich Antonio Vasquez. Und der kommt natürlich dann logischerweise aus L.A. Und der ist Songer und Singer.
0: Ja,
1: Sänger genau. Und Songwriter, so Multi-Instrumentalist und Producer. Also er hat erst hinterm Mischpult gearbeitet, bevor er selbst nach vorne getreten ist. Und ja, die Musik ist dementsprechend immer ausgezeichnet produziert. Ist also auch genau der richtige Typ für dich. Und die beiden haben zusammen einen Track gemacht. Der atmet natürlich ganz schwer den Geist von Curtis Mayfield, weil der Song heißt Move On Up und ja, da gibt es eigentlich nur einen Song. Aber was ich halt ganz cool finde, es klingt wie ein moderner Funk- und Soul-Song.
0: Aber ist es denn der Move On Up?
1: Ja, ja, doch.
0: Ah, okay.
1: Schon. Ja, ja. Aber sie haben es wirklich so gemacht, dass man merkt, es atmet den Curtis Mayfield Geist, aber es trägt nicht wirklich so ein Retro-Kostüm. Es ist eigentlich ein nettes Ding. Also sonst hätte ich ihn natürlich nicht so rausgesucht. Es ist, sagen wir mal, ein Gruß an den... Ein Gruß an den ewigen Aufwärtsdrang im Soul. So.
0: Okay. Das hast du jetzt nochmal so schön zusammengepackt. Dann würde ich sagen, hören wir den Song jetzt mal, ne?
1: Ja, bitte.
0: Ja, bei Weekend Starter am Freitagabend, Tür standen wir gemeinsam mit euch in das Wochenende.

0: der Big Starter am Freitagabend. Wir starten gemeinsam mit euch in das Wochenende und das war doch ein Move-on-up in doppelter und dreifacher Geschwindigkeit, würde ich sagen, ne?
1: Ja, ich fand's auf jeden Fall ganz gut und von mir gehen, weil das ist für mich untrennbar mit ihm verbunden, gehen Grüße raus an Jimmy Jazz, weil das ist, der Track ist für mich immer mit ihm verbunden. Das war der erste Track, den wir damals in der Sendung gespielt haben, die wir für ihn gemacht haben und seitdem ist das immer ein Jimmy Jazz Song für mich.
0: Ja, das stimmt. Viele Grüße an Jimmy Jazz und Jimmy, falls du das hörst, wir müssen nochmal wieder eine Sendung vom Rheinufer machen, würde ich sagen.
1: Ja,
0: ne?
1: Ja, es wird Zeit und das kannst du jetzt übrigens dann, Martin, dann nochmal, also inklusive des Songs, kannst du dann nochmal rausklippen und ihm dann schicken, ja. Weil so wie ich den Fritzen kenne, sitzt der jetzt wahrscheinlich irgendwo am Rheinufer, grillt und bastelt an seiner neuen Playlist, die er dann demnächst irgendwann bei Facebook veröffentlicht und Jimmy Plays Music Nummer 128.
0: Ja.
1: So, vom Jazz ist der Weg gar nicht weit, natürlich vor allen Dingen von L.A. gar nicht weit nach New York und da wird aus Jazz natürlich Hip-Hop-Energie gesaugt und das zusammen mit einer House-DNA und dann hätten wir die Jungle Brothers, weil die haben genau mit dieser Kreuzung Geschichte geschrieben. Wenn man sich erinnert, gab es in den Anfang 90ern einen Klassiker von denen, der hieß I House You und das war Rap Flow mit House Groove und das war Anfang 90 und jetzt sind wir echt fast 36 Jahre später und die Jungs gibt es immer noch und sie haben sich jemand dazu geholt, wo ich beim ersten Lesen zweimal lesen musste und dann tatsächlich gelesen habe, Angelala. Okay, die singt stimmt, wohl ja. Dann auf dem Track, der neue Track von den Jungle Brothers heißt Rocket, kommt von ihrer neuen Concrete Jungle EP, da sind vier Tracks drauf, die quasi ihr Comeback quasi oder ihre Rückkehr feiern mit so ein bisschen Oldschool-Flavor und Dancefloor-Produktion und eigentlich klingt es ziemlich, wie soll man sagen, modern und irgendwie auch ganz alt. Also,
0: die Jungle Brothers. Eine gute Kombination sozusagen.
1: Ja, genau, die Jungle Brothers, die alles schon gemacht haben, als es die Genres noch nicht mal gab.
0: Ja, das hört sich doch sehr gut an. Hören wir jetzt hier mal auf den Starter am Freitagabend. Wir starten gemeinsam mit euch in das Wochenende und hier sind die Jungle Brothers.

0: Das kennt man doch, würde ich sagen, ne? Also es ist ja sehr, sehr bekannt, der Song.
1: Ja, also ich finde nach wie vor, ja, obwohl er ja eigentlich neu ist, aber die klingen halt immer noch so wie vor 30 Jahren. Bist sofort dabei. Also ist, ist einfach so ein, ich würde mal sagen, so ein Türöffner.
0: Das ist ein Türöffner, auf jeden Fall. Wenn man den anmacht, dann ist die Tür offen und dann darf man ganz entspannt reinkommen. Genau, richtig. Das erinnert eigentlich mal daran, dass wir wieder eine kleine Sendung machen müssen. Und zwar Sex Health, würde ich sagen, müssen wir mal wieder machen.
1: Oh ja, Sex Health. Das ich bin auch schon dabei, Songs zu sammeln. Ich habe da schon einiges wieder am Start. Aber noch ist es nicht genug, um 2 Stunden auch wirklich musikalisch
0: also Form. Kleiner Spoiler, du hast mir vorhin eine Platte vorgespielt und die darf da auf keinen Fall fehlen, weil nämlich der Mellogangster DJ war ja nicht untätig in der Zeit, wo wir nicht on air waren. Und ich glaube, da ist die ein oder andere Single angekommen, die da reinpassen würde.
1: Ja, kann ich euch sagen. Rita Erotica heißt die junge Dame. Die ist gar nicht mehr so jung. Ich glaube, die ist hier auf dem Foto von der Single. Ich habe eine Single, besitze eine Single von ihr. Ist sie so, ja, ich schätze mal so um die 40 rum. Track heißt Sexology. Die A-Seite ist sehr, sehr groovy, sehr oldschool Soul Funk. Die B-Seite ist, anders. Sagen wir es mal so. Das werdet ihr dann hören, wenn wir den Sexstarter machen.
0: Ja, genau, richtig.
1: Das wird dann noch ausführlich bekannt gegeben.
0: Ja, was haben wir als nächstes?
1: Als nächstes, eigentlich hatte ich, ich schmeiß heute einiges durcheinander, aber das macht gar nichts. Der Martin ist auf Zack und ich bin jetzt auch, wir haben nämlich ein neues Studio, also wir beide, Martin und ich, wir sind ja nur, also was heißt, wir sind online miteinander verbunden und bisher hatte ich nichts und jetzt habe ich plötzlich alles, also ich sehe alles, ich sehe den nächsten Track, ich sehe, wann mein Fader hoch ist, wann ich reden kann und wann ich die Klappe halten muss, also alles wunderbar und heute habe ich zum ersten Mal, glaube ich, seit langer Zeit wirklich den Ablauf, den ich ja selber gebaut habe, sowas von durcheinander geschmissen, aber Martin passt auf wie ein Luchs und schiebt immer den richtigen Song, obwohl ich einen völlig falschen Song anmoderiere, schiebt er den immer da rein. Habe ich jetzt mit diesem Song, der jetzt kommt, auch gemacht, den habe ich nämlich gerade schon verschlunzt, aber das macht nichts. Also fliegen wir jetzt von New York zurück nach London, aber wir bleiben nicht lange da, keine Sorge. Ich habe einen neuen Track von Kokoroko, der heißt Sweetie und das Besondere an diesem Track ist, dass er ist Kokoroko so eine der Perlen des Brownswood Labels von Giles Peterson. Also hier haben wir London Jazz, Broken Beat, alles eine Familie, Afrobeat dabei. Also modernster, cooler Sound. Und die haben halt erstmal ein super Album gemacht, diesen Track gemacht, der ist wirklich cool und haben dann aber mit den neuesten Stars vom Brownswood Label, nämlich mit Isco, die hier auch Album der Woche waren, ein Remix gemacht von eben Sweetie. Und das ganze Ding ist wirklich ein richtig cooles Teil. Findet sich auf dem Brownswood Remix Editions Nummer 9. Das sind ausschließlich Kokoroko Remixes, unter anderem eben von Isco, dann gibt es aber auch noch welche von IG Culture und Muscle Cars. Also die ganze Giles Peterson-Familie und die sind in London wirklich angesagt, haben sich hier versammelt und nette Sachen gemacht und hört da mal rein.

0: Ihr hört den Weekend Starter am Freitagabend. Wir starten gemeinsam mit euch in das Wochenende. Schöner Track auf jeden Fall. Und damit ist es 21 Uhr oder schon kurz nach 21 Uhr.
1: Weiter geht's mit dem Weekend Starter und Martin und Chris.
0: Das macht aber heute gar nichts hier beim Weekend Starter, denn nämlich wir haben uns ja schon länger nicht mehr gehört sozusagen. Es gibt jede Menge neue Musik und dann darf auch der Mellow Gangster DJ gerne mal ein bisschen überziehen.
2: Ja, da bin ich ja froh, dass ich das darf. Das darf ich auch eigentlich bei allen Radiosendern, bei denen
0: ich... Ich weiß, jetzt, mein Vorname ist Thomas, aber ist in Ordnung.
2: Ja, nee, das ist der andere. Ich bin der Mellow Gangster.
0: Ja.
2: Und da kann man schon mal überziehen. Und deswegen alles gut. Ich habe aber auch dafür auch immer schöne Musik dabei. Und der nächste Track, auf den habe ich mich schon richtig gefreut. Und ich finde es auch gut, dass ich den in die zweite Stunde ganz an den Anfang herausgezögert habe quasi, weil jetzt kommt einer meiner Lieblingsfranzosen, neuerdings meiner Lieblingsfrandosen, Franzosen, nämlich Vincent Odetto, kurz einfach nur Odetto, der hat einen wunderbaren Sampler gemacht im letzten Jahr sogar schon, der hieß Bonheur. Und hat noch ein paar andere Sachen gemacht, die ich euch jetzt nicht vorlese. Dann stellt ihr nämlich wieder fest, dass mein Französisch total rustikal ist, sagen wir mal so. Und deswegen hört euch doch die mal selber an. Die findet ihr, ist gar nicht so schwierig. Und er hat eine neue Single gemacht und die heißt Kiss. Und das ist, finde ich, ein wunderbares Ding. Und ich kann es eh nicht übersetzen, aber ich kann euch sagen, es ist genau dieser Tonfall, den verstehst du sofort, diese Haltung, dieses französische Schulterzucken einfach nur. Einfach ein cooles Ding und Musik ist sowieso super und der Typ macht einfach Spaß. Wenn ihr allerdings die Platte kaufen wollt, also als Vinyl, dann wird es ein bisschen schwieriger. Und wenn ihr da Tipps braucht, schreibt uns doch gerne. Wir helfen euch gegen ein kleines Entgelt immer gerne.
0: Ja, genau, richtig. Man kann auch spenden beim Weekend Starter, wenn wir da mal eine Homepage haben demnächst. Da gibt es da auch einen QR-Code oder PayPal-Link oder irgendwas.
2: Genau, da werde ich jetzt gleich nochmal hier unsere Webseitendesignerin anschreiben. Das habe ich auch schon öfter gemacht, aber die hat gerade, lassen wir das. Aber sie ist dabei.

0: Ihr hört den Weekendstarter am Freitagabend. Wir starten gemeinsam mit euch in das Wochenende. Und das ist ein richtig schöner Track, würde ich sagen.
1: Er ist mega. Ich liebe diesen Typen, weil der ist einfach unfassbar lässig. Erinnert mich in seiner Frische, so wollen wir es mal so sagen, an die Zeiten, als auf einmal aus dem Nichts heraus MC Solar aus Frankreich auftauchte. Und das war natürlich ganz andere Zeit, ganz anderer Sound. Aber es war auch damals so, wo man gedacht hat, wow, Französisch klingt richtig cool als Rap. Mein Gott, und die Grooves sind geil. Und das hier ist genauso. Also kann man gar nicht anders sagen. Aber von dem französischen Kuss, den wir gerade bekommen haben, wollen wir uns nicht allzu sehr verwirren lassen, weil die Engländer haben natürlich den Soul-Adel im Moment gepachtet und den meiner Meinung nach besten männlichen Soul-Interpreten, den es zurzeit gibt, der kommt aus London und heißt ganz einfach Omar, hat ein brillantes Album gemacht im letzten Jahr, hieß Brighter the Days. Und jetzt gibt's von dem ganzen Album ein komplettes Remix-Album, wo nochmal alle, die Rang und Namen haben und die was können, sich rangetraut haben und das ganze Album nochmal remixed haben. Und da gibt's Dutzende von Songs, die draußen sind. Alle cool. Ich habe einen ausgesucht, nämlich Omar mit dem doch schon etwas bekannteren DJ Spinner aus New York. Also trifft sich hier quasi UK Soul Legende mit Brooklyn DJ Kultur. Und ja, das ist ein schöner Song. Brighter the Days im DJ Spinner Remix von Omar. Hört da mal rein. Wird euch gefallen.

0: 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Wir starten gemeinsam mit euch in das Wochenende.
1: Ja, wunderbarer Track von Omar und DJ Spinner, Brighter the Days. Ein Remix vom Titeltrack des letzten Albums von Omar. Und ich würde mal sagen, wir bleiben so ein bisschen in dem Modus. Allerdings wird es doch deutlich jazziger. Und das ist für mich eigentlich...
0: Ah ja, jetzt kommt der Jazz-Moment.
1: Ja, ist eigentlich verschenkt, weil eigentlich wäre das auch ein Album der Woche. Die Rede ist von Sparkle Mummy. Ich habe einen Track rausgesucht, der heißt Running. Ich habe mir das Album gerade tatsächlich auch auf Vinyl gekauft, weil das ist wirklich großartig. Sparkle Mummy ist Ariela Granados. Das ist eine Texanerin, die in Chicago lebt und so eine... sagen wir mal, visuelle Künstlerin, so beschreibt sie sich zumindest selber. Und die macht so experimentellen Soul. Und jetzt wird's spannend, mexikanischen Bolero und modernen R&B. Plus ein bisschen Jazz-Funk und brasilianischen Funk.
0: Oh, okay.
1: Und so ein bisschen mexikanisch. Also alles dabei, was man so hat und was man gerne auch mag. Und mit dem Mexiko, das fand ich natürlich besonders cool, weil da waren wir beide ja auch schon öfter. Und die haben ja auch gerne mal einen Dreivierteltakt in ihrer Musik. Finde ich auch immer sehr lustig. Also zum Teil auch schon fast befremdlich, aber ist sehr lustig. Die hat ein wunderbares Album gemacht, das heißt In This Body, und ist ihr Debütalbum und ist ein wirklich, also für ein Debütalbum, wow. Ich wünschte, ich könnte das. Ich kann es nur moderieren und euch vorspielen und euch bitten, es euch mal anzuhören, weil es lohnt sich wirklich. Es ist ein tolles Album von einer sehr jungen, fantastischen Künstlerin und boah. Also könnte auch ein Album der Woche sein. Ist einfach auch Album der Woche Nummer 2. Fertig.
0: Ja, hören wir es ja. Album der Woche Nummer 2 beim Weekend Starter am Freitagabend. Wir starten gemeinsam mit euch in das Wochenende. Schön, dass ihr dabei seid.

0: da hat das Saxophon noch einen kleinen, ja, Ausraster gehabt am Ende, aber ja, Big Ed hat am Freitag gehabt.
1: Ja, das Running ist genau die Musik, die ich richtig gut finde und wo ich weiß, dass Martin sagt, oh, was hat er denn da wieder rausgesucht? Aber ich muss zu meiner Entschuldigung sagen, es war heute Morgen 6.15 Uhr oder so, als ich das gemacht habe, als ich mich quasi auf die Sendung vorbereitet habe, weil ich hatte vorher keine Zeit und habe gedacht, so, wenn wir heute Weekend-Starter machen, dann musst du Musik haben und du musst vorbereitet sein. Also habe ich kurz vor 6 habe ich angefangen, Musik rauszusuchen, war dann so um 6.30 Uhr damit fertig. Dann musste ich natürlich zu jedem auch nochmal einzeln irgendwie was raussuchen, was könnte ich denn darüber erzählen. Dann war es 7 und dann habe ich halt so, jetzt ist Feierabend, jetzt musst du frühstücken und arbeiten gehen. Und dann habe ich es irgendwann auch noch Martin geschickt natürlich, damit der weiß, was abgeht. Und so ist ein Weekend-Starter Freitag. Also ich habe jetzt schon die 300. Stunde auf der Uhr. Aber ich habe einen Reisdorf-Kölsch oder irgendein anderes Kölsch, könnte es auch sein, ist auch egal, in der Hand gerade und alles ist gut.
0: Ja, dann so läuft das doch, würde ich sagen. Und die Musik ist halt ja auch mal ein bisschen stimmungsabhängig. Also wir können jetzt ein kleines Bild davon machen, wie es dem Mellowingster-DJ heute Morgen so ging. Und der nächste Song, da denke ich eher an Hundefutter.
1: Ja, das habe ich auch gerade gedacht. Und das habe ich heute Morgen auch schon gedacht, weil Pedigree ist für mich absolut Hundefutter. Ja. Jay Gray, die Interpretin, wird das sicherlich anders sehen. sie wird, also was ich heute Morgen herausgefunden habe, was sie dazu denkt, ist, dass das eine intime, emotional offene Rückkehr bedeutet.
0: Ah, okay.
1: Oh, weißt du, wenn die Künstler anfangen, sich irgendeinen psychologisch-philosophischen Quatsch für ihren Krempel auszudenken, dann wird's halt schwierig. Allerdings ist der Track echt gar nicht schlecht, muss man ehrlicherweise sagen. Und wenn man so eine Stimme hat wie Jenny Gray, dann muss man ehrlicherweise sagen, kann man sich auch den letzten Scheißdreck ausdenken oder Telefonbuch singen, ist völlig wurscht, weil die Stimme ist schon, pah, fett. Aus Südlondon hätten wir Jennifer Gray am Start mit Pedigree Pal, hieß das, glaube ich, ne? Pedigree Pal, das Hundefutter.
0: Ja, genau, richtig, ja.
1: Oh ja, dann lass mal hören, was das Hundefutter macht.
0: Guten Appetit!

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1: So, die Raubtierfütterung ist dann durchgeführt. Pedigree hier beim Weekend Starter.
2: Ja, wunderbar. Jennifer Grey oder Jay Grey, wie sie sich selber schreibt, immer mit 2 R, weil always 2 R. Keine Ahnung warum, aber ist ja auch wurscht. Der nächste Track kommt von einem alten Bekannten, nämlich DJ Cam. Pariser DJ und Producer, der schon seit den 90er Jahren quasi als französischer Pionier im Hip-Hop, Trip-Hop und dem ganzen elektronischen Umfeld gilt. Das DJ Cam Quartett, was auch hier am Start ist, ist aber seine Live-Jazz-Hip-Hop-Seite. Also er macht, ich meine, als Produzent, wenn du ja nur Sounds aus dem Computer bastelst und dann live auftreten willst, ist ja albern. Da drückst du ein paar Knöpfe und dann kann ja jeder auch sagen, hast einen USB-Stick eingesteckt und ab geht's. Ne? Also da kennen wir ja so ein paar auch französische bekannte
1: DJs. Ja, das stimmt, die ganz großen, ja.
2: Ja, die so einen Scheiß auch schon mal live vor Kamera gemacht haben und hat ja jeder gesehen, was das für ein Quatsch ist. So, deswegen hat der sich halt ein Quartett angeschafft und macht dann seine Beats und seine Effekte über das, was die Jungs dann mit echten Instrumenten fabrizieren. So, und deswegen ist, finde ich, DJ Cam immer ein guter Mitstreiter im Weekend Starter. Allerdings ist er heute auch noch ein besonderer guter Mitstreiter im Weekend Starter, weil er macht nämlich Kopfkino. Und Kopfkino ist das, was bei deinem Radiosender auch manchmal abends läuft, nämlich diese Lo-Fi-Geschichten, die du in der Nacht bietest.
1: Mhm, ja.
2: Ich habe jetzt wieder vergessen, wann es gesendet wird. Ich habe einmal reingehört.
1: Von 0 bis
2: immer, ne?
1: 3 Uhr, ja.
2: Ja, da müsst ihr mal reinhören, weil das ist perfektes Kopfkino. Das ist so ein bisschen wie, wenn es einem mal wieder zu heiß ist und man ins Auto muss, weil da ist die Klimaanlage wunderbar. Dann setzt ihr euch in die Karre, fahrt los, schaltet die Klimaanlage ein, damit ihr auch nicht einschlaft und dann macht ihr Lo-Fi-Beats an. Und dann ist doch alles ganz wunderbar. Hört da mal rein, das ist der Track, der dazu passt.
1: Ja,
2: jetzt. Kam mit Wake Up.
1: Ja, ist ja eine entspannte Sache dann mit Wake Up. Mal gucken, ob man so auch aufwachen kann. Da bin ich jetzt mal sehr gespannt.
2: Ja, das geht.
1: Ah, okay.

0: Start, sehr entspannt, das DJ Come Quartett mit DJ Come zusammen, Wake Up. Oh, so aufstehen ist ja ganz gemütlich, würde ich sagen. Damit haben wir es, 21:30 Uhr.
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0: Oldie der Woche.
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2: Und der Oldie der Woche, der dreht sich schon auf dem Plattenteller vom Mellow Gangster DJ. Bin ich schon mal ganz gespannt.
3: Ja, das ist ja immer lustig, weil das ist der einzige Track, den Martin nicht kennt und mit dem ich so richtig mal Bock missbauen kann oder alles andere auch. Also es geht alles hier. Ich habe heute im Oldie der Woche eine Band aus Philadelphia, die Stadt, die für Philly Soul enorm wichtig und auch bekannt war. Und der Sound von diesem Ding ist quasi, wie soll man das sagen, die Vorstufe, ja, und gleichzeitig aber auch die Edelversion von Disco. Ich bin deshalb drauf gekommen, weil ich habe diese Woche irgendwann nachts tatsächlich eine Doku gesehen auf Arte, eine wirklich richtig gute Doku, die ganz viel über Disco beschreibt und auch erzählt, und alles das, was wir auch in unserem Disco-Spezial, was wir ja mal im Weekend-Starter gemacht haben, eigentlich nochmal in Bilder fasst quasi, was natürlich manchmal auch ganz schön ist, weil man dann nochmal Sachen sieht, die man so auch noch nicht gesehen hat, und vor allen Dingen gab es auch ganz viele O-Töne, die ich so auch noch nicht gehört habe, also sehr lustige Sachen, zum Beispiel, dass DJs damals Songs auch mal gerne eine Stunde lang gespielt haben, also immer und immer und immer und immer wieder, und die Leute ausgerastet sind. Ist schon ein Ding. Also zurück zu unserem Oldie der Woche, den ich ja noch nicht genannt habe. Er kommt aus dem Jahr 1976 und als er rausgekommen ist, nicht so richtig ein großer Hit. Irgendwie hat es nicht so funktioniert. Aber 3 Jahre später wurde dieser Track für was ganz anderes benutzt und wurde verbunden mit einem weißen Anzug, mit einer Disco-Kugel, mit 70er-Jahre Nachtleben, und dann ist es geradezu explodiert. Der Song ist eigentlich untrennbar mit dem jungen John Travolta verbunden, weil er dazu getanzt hat, und es war halt Befreiung, es war alles das, was die Menschen damals haben wollten, und es hat Weiße, Schwarze, alle kreuz und quer miteinander verbunden, und alle haben dazu getanzt und hatten Spaß, und es sind nicht die Bee Gees, ich meine, wir sind beim Weekend Starter, ey, entspannt euch Leute, ich würde doch nie die Bee Gees rausholen, obwohl die auch ein paar gute Songs gemacht haben, aber dieser Track, der ist echt Hammer. Wir werden ihn nicht ausspielen, weil dann ist die Sendung zu Ende. Er dauert nämlich über 15 Minuten, zumindest in der Version, in der ich ihn hier habe. Aber wir werden eine ganze Menge davon hören, weil er einfach unfassbar gut ist. Ihr hört jetzt natürlich die Tramps mit Disco Inferno. Viel Spaß dabei.

0: Oh, ich hoffe, ihr brennt jetzt alle so dermaßen, weil ihr auf der Tanzfläche steht, eurer heimischen Tanzfläche, und jetzt so richtig abgerockt habt.
1: Oh ja, und das ist wohl in der Woche.
0: Ja, mit Burn, Baby, Burn, Disco Inferno.
1: Sehr gutes Ding auf jeden Fall, und das Original von Vinyl gespielt natürlich, denn nämlich, ihr müsst wissen, der Mellow Gangster DJ, der hat so eine ja, ganz kleine Plattensammlung zu Hause, nur so ein paar.
0: Ja, man braucht ja auch nicht viel, also so ein paar machen es dann schon, dass man jederzeit alles spielen kann.
1: Genau.
0: So, von dem brennenden Disco-Floor nehmen wir jetzt die Energie mit rüber in die nächste Nummer. Da ist weniger Feueralarm, aber mehr Call Me, und der Track kommt direkt aus Holland von unserer zweiten holländischen Lieblingsband, also zumindest von meiner. Die heißt Damn Swindle, und Damn Swindle sind auch mehrere Jungs, aber was soll ich euch groß erzählen? Ach doch, ich sag's euch. Lars Dahles und Martin Smeets heißen die. Die kommen aus Amsterdam und die machen quasi Haus mit Seele. Da gibt's auch eine schöne Anekdote. Lars, der hat nämlich in Clubs programmiert und musste dann den Martin feuern, weil der zu viel Underground-Musik gespielt hat.
1: Okay.
0: Und dann kamen die beiden ins Gespräch und entdeckten gemeinsam ihre Liebe für Motown, Hip-Hop und frühen House. Und haben gesagt, lass uns doch einfach zusammen was machen. Bei uns war das so ähnlich. Wir haben dann Radio gemacht, die beiden machen Musik, nennen sich Damn Swindle, und wir moderieren sie jetzt, und ihr könnt hören, ob es sich gelohnt hat für die beiden. Call Me heißt der Track aus Amsterdam, Damn Swindle.

0: Ihr hört den Weekendstarter am Freitagabend. Wir starten gemeinsam mit euch in das Wochenende. Und das war gute Musik aus den Niederlanden, würde ich sagen.
1: Ja, Kommi, der Swindle. Und ja, sie haben laut und deutlich nach uns gerufen. Ich habe es gehört, Martin auch. Und ich hoffe, ihr an den Endgeräten auch. Warum auch nicht?
0: Ja, genau.
1: Vielleicht schreibt uns ja wieder einer von, wie heißt er, Radio Music Star?
0: Ja, das kann natürlich gut sein. Wir müssen da übrigens auch noch eine Sache beantworten. Und zwar haben wir eine Anfrage bekommen. Es lief ein bestimmter Song bei uns und wir müssen noch mal recherchieren, wo der denn genau herkam, ne?
1: Ja, das kann ich mir auch eigentlich gar nicht erklären. Ich weiß auch gar nicht, der ist auf einmal aufgetaucht in dieser Liste, die wir da gespielt haben. Ich habe den irgendwie rausgesucht. Ich weiß nicht, wo der herkommt.
0: Aber wir spielen ja auch manchmal Underdogs hier, ne? Da weiß man dann gar nicht so genau, wer das ist und so. Also das kann alles mal passieren.
1: Ja, das war ein ganz neuer Newcomer. Den hat vorher noch keiner gehört. Aber wir hatten exklusives Material, kann man so gut sagen.
0: Ja, auf jeden Fall.
1: Genau, exklusiv ist leider Joya Smith im Weekendstarter nicht. Das wäre schön, aber sie ist mittlerweile nach nur 2 Alben so im Feuer, dass sie halt also mit Leuten, sie kann sich eigentlich aussuchen, wer mit ihr zusammen einen Track macht.
0: Ja.
1: Und das hat sie getan. Sie hat sich mit Wizkid zusammengetan und hat einen Track produziert, der heißt Alive. Und ich habe mir den angehört und habe gedacht, ja, was... Irgendwas ist damit, was ist es? Und dann habe ich nochmal angehört und dann habe ich nochmal ein paar alte Songs gehört und habe gedacht, jetzt weiß ich's. Sie hat im letzten Jahr oder, ja doch, es war im letzten Jahr, hat sie einen Track gemacht, der hieß Little Things. War ein riesen Erfolg, war aber eigentlich entgegen ihrer sonstigen, mehr so balladesken Ader, ein Dance-Ding. Also wo es richtig zur Sache ging, auch mit Broken Beat und so weiter. Und das war ein Riesenerfolg. Jeder mochte ihre Stimme und jetzt konnte man endlich mal dazu auch richtig volle Pulle tanzen. Und ich glaube, das hat den Ausschlag gegeben, dass ihr nächstes Album, was übrigens What Are The Odds heißen wird, auch kommt raus am 21. August dieses Jahres, ein Dance-Album wird.
0: Und, aha, das ist ja auch interessant, dass sie sich mal in die Richtung
1: ja, das hätte ich jetzt auch so nicht gedacht. Ne? Ja, das ist schon...
0: Obwohl wir sie ja erfunden haben, ne? Also wir spielen, glaube ich, sie seit der ersten Stunde hier beim Weekendstarter.
1: Ja, also wir haben eine Promo gehabt von ihr und die haben wir gespielt und haben uns verliebt und spielen seitdem alles, was von ihr kommt. Also, und das heißt wirklich alles, was rauskommt, spielen
0: alles,
1: wir.
0: Alles.
1: Ich weiß auch gar nicht, warum wir nicht schon längst von ihr... ein Adelszertifikat haben. Also der Weekendstarter ist der größte Fan von Joya Smith. Vielleicht bin ich es auch nur alleine, aber nee, Martin auch.
0: Ja, ich auch. Und vor allem, wir könnten ja mal eine Station-ID von ihr haben. Das wäre wohl mal das Mindeste, würde ich sagen.
1: Das wäre eigentlich alles. Das mehr brauchen wir nicht. Ne? Hallo, hier ist Joya und ihr hört Martin und Kristen am Weekendstarter. Ach, das wäre schon schön.
0: Ja,
1: naja, man kann ja noch träumen. Vielleicht passiert es irgendwann. Also, neue Single von Joya Smith zusammen mit Wizkid. Das ganze Ding heißt Alive und ich bin gespannt, wie es euch gefällt.

0: Ihr hört den Weekendstarter am Freitagabend. Wir starten gemeinsam mit euch in das Wochenende. 21:52. Schöner Song von Joya Smith. Und wie gesagt, wir haben sie ja erfunden hier beim Weekendstarter. Und das ist auf jeden Fall eine gute Kollaboration auch mit Wizkid zusammen gewesen. Ne?
1: Ja, definitiv. Alive heißt der Track. Neueste Single aus dem hervorkommenden noch aus dem zukünftigen Album von Joya Smith, What Are The Odds, wird es heißen. Und bevor ich mich jetzt hier um Kopf und Kragen rede, hätte ich noch einen Track, der so ein bisschen Brasil hat, nämlich von Silvia und Diogo Strauss, wobei Silvia mit Nachnamen nicht Strauss heißt, um das auch nochmal klarzustellen, die heißt einfach nur Silvia. Zumindest mit Künstlernamen. Brasil heißt das Ding. Diogo Strauss hatten wir hier schon des Öfteren im Weekendstarter. Unter anderem sein Klassiker Waltz for Sagittarius heißt dieser Track. Da sind Martin die Ohren weggeflogen. Ja, aber das macht nichts. Ist ein richtig großartiger Track. Der hier hat diese brasilianische Leichtigkeit, allerdings mit deutlichem Dancefloor-Impuls. So würde ich es einfach mal sagen. Vor knapp 2 Wochen erschienen und ist allerdings im Original von 2018, aber es macht ja gar nichts. Der Diogo hat sich den rausgesucht und hat gesagt, das kann man nochmal neu aufpeppen. Und das ist ja auch so eine brasilianische Tradition, quasi einen Track nochmal neu zu machen und dann trotz alledem Lebensfreude und Melancholie in einem Ding zu behalten. Das ist in Brasilien.
0: Haben wir jetzt hier mal wieder Starter am Freitagabend. Wir starten gemeinsam mit euch in das Wochenende. Und ja, machen wir eine kleine Reise nach Brasilien.

0: Ihr hört den Winkelstarter am Freitagabend. Wir starten gemeinsam mit euch in das Wochenende. Und das war doch ein cooler Song, würde ich sagen.
1: Ja, definitiv. Von Brasilien direkt weiter. Wir haben nicht so viel Zeit mehr. Nach Berlin, Bristol. Ich hätte hier Crack a Zat. Also das ist der, der in Bristol am Start ist. Und Clara Hill, die ist in Berlin am Start. Und die beiden haben so ein richtig cooles Ding gemacht. Heißt Better. Und ist die neue Single von Crack a Zat. Beziehungsweise von deren gemeinsamer EP Harmony, so heißt das Ding. Und alles zusammen veröffentlicht bei Sona Collective, also dem Berliner Label. Und ist so ein bisschen Deep House mit Jazz und schönen Soulful Vocals, kann man gar nicht anders sagen. Und ja, und Clara Hill ist ja bekannt von Jessa Novas Klassiker No Use. Und ja, der Cracker Zat weiß halt, was gut ist.
0: Ja, würde ich sagen, hören wir uns an hier beim Weekend Starter am Freitagabend. Wir starten wieder gemeinsam mit euch in das Wochenende.

0: Ihr hört den Weekend Starter am Freitagabend. Wir starten gemeinsam mit euch in das Wochenende. Und das war Clara Hill mit Crackerset und Better. Gutes Ding auf jeden Fall.
1: Ja, finde ich auch. Und jetzt wird's richtig gut.
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0: Das könnte daran liegen, dass sich da schon ein bestimmter DJ gerade im Warm-up befindet. Ich glaube, seine Plattenteller drehen sich schon. Ich muss nur noch den Regler aufmachen und dann hören wir ihn schon.
1: Ja, ganz genau. Wir haben vorhin noch über ihn gesprochen. Der Mann mit der coolsten Sendung in der Woche am Dienstagabend und am Donnerstagabend. Nicht nur bei Radio Leinewelle, sondern natürlich auch bei unserem Lieblingskirchenradio Studio Nahe. Und Magic T bringt uns jetzt die Magic direkt in den Lautsprecher nach Hause und da freue ich mich schon tierisch drauf.
0: Magic T in the Mix, jetzt hier bei Weekend Starter am Freitagabend und das nicht nur eine Stunde lang, sondern sogar ganze 2 Stunden lang hat er aufgelegt. Oder legt er jetzt auf?
1: Ich bin mal gespannt, ob er das durchhält, weil mit so Mitte 80 ist das ja nicht mehr ganz einfach.
0: Oh Gott, ja, schöne Grüße an dich, Thomas.
1: Schöne Grüße an Thomas, der musste jetzt einfach sein. Und genießt es, es gibt nichts Besseres.

0: Ein Blick auf die Uhr, der Weekend-Starter ist vorbei. Das war Magic Tea in the Mix, 2 Stunden lang. Mann, ey, das war aber auch der Wahnsinn, ne?
1: Ja, Disco Funking, und das war Part 1, hat er gesagt. Also ich bin mal gespannt, wann er dann Part 2 macht. Ja, ich meine, dann kann ich ja jetzt eigentlich auch in Rente gehen und der Thomas kann das übernehmen. Zumindest das Mixen, das Moderieren, das lasse ich mir noch nicht nehmen, weil das würde ich gerne mit dir weitermachen, Martin. Es war mir ein Vergnügen, wie immer.
0: Mir natürlich auch, und keine Angst, die Rente, die ist noch ganz, ganz weit weg beim Weekend Starter. Und von daher, das geht noch eine ganz, ganz lange Zeit. Da freue ich mich auch drauf, und wir sagen jetzt, oh, tschüss, bis nächste Woche hier beim Weekend Starter.
1: Macht's gut, tschüss.